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1: Sechs Uhr, die Nachrichten. Zunächst die Übersicht. Die Vorsitzende der israelitischen Kultusgemeinde für München-Knobloch empfiehlt, ein Verbotsverfahren gegen die AfD zu prüfen. Der Klimaforscher Mojib Latif fordert die Abschaffung klimaschädlicher Subventionen und kritisiert das Dienstwagenprivileg als rückwärtsgewandt. Im belgischen Hohenfenn hilft der Regen den Einsatzkräften bei ihrem Kampf gegen die seit Tagen wütenden Flammen. Die Meldungen im Einzelnen. Die Vorsitzende der israelitischen Kultusgemeinde für München und Oberbayern Knobloch empfiehlt, ein Verbotsverfahren gegen die AfD zu prüfen. Sie räumte dem zwar geringe Chancen ein, meinte aber, versuchen sollte man es vielleicht dennoch. Knobloch sagte dem Magazin Stern, bei vielem, was AfD-Politiker so von sich geben, frage sie sich, wo die Justiz sei. Wieso dürfe man heute ungestraft gegen Menschen hetzen? Man müsse in der Bekämpfung dieser Radikalen selbst zu radikalen Mitteln greifen, anders werde man es nicht schaffen, meinte die 92-Jährige. Sie habe viele schreckliche Parteien erlebt, NPD, Republikaner, DVU. Sie seien gekommen und wieder verschwunden. Keine sei so gefährlich gewesen, wie es die AfD sei, betonte Knobloch und zog Parallelen zur NSDAP. Sie sehe in vielen Bereichen keinen Unterschied mehr zur NSDAP, bevor diese an die Macht gekommen sei. Bundesfinanzminister Klingbeil hat sich dafür ausgesprochen, EU-Sanktionen gegen den rechtsextremen israelischen Polizeiminister Ben-Gvir zu prüfen. Der SPD-Vorsitzende sagte dem Sender Sat.1, er stehe zur Solidarität mit Israel, aber nicht mit Ministern, die sich menschenverachtend äußerten. Auch Bundesaußenminister Wadefuhl prüft derzeit deutsche Sanktionen gegen Ben-Gvir, sagte Klingbeil. Ben-Gvir hatte in einem Podcast gefordert, dass im Gazastreifen jeden Tag 30 bis 40 Palästinenser getötet werden sollten. Er sagte, dort gäbe es Menschen, die es nicht verdient hätten zu leben. Die Äußerungen stießen auch beim Zentralrat der Juden in Deutschland auf scharfe Kritik. Der Klimaforscher Mojib Latif hat die Bundesregierung aufgefordert, klimaschädliche Subventionen schnellstmöglich abzuschaffen. Staatliche Unterstützung sollte in Technologien gehen, die in die Zukunft weisen und nicht in solche, die an überkommenen Strukturen festhielten, sagte der Wissenschaftler der Rheinischen Post. In diesem Zusammenhang bezeichnete Latif das Dienstwagenprivileg als rückwärtsgewandt. Zudem rief der Meteorologe und Ozeanograf die schwarz-rote Bundesregierung auf, den Ausbau erneuerbarer Energien voranzutreiben, auch aus sicherheitspolitischen Gründen. Lieferabhängigkeiten, geopolitische Konflikte und internationale Machtverschiebungen machten erpressbar. Deshalb seien erneuerbare Energien nicht nur eine Frage des Klimaschutzes, sondern auch der strategischen Unabhängigkeit, betonte Latif. Bundesjustizministerin Hubig bringt mögliche Änderungen des Mietrechtes für besseren Hitzeschutz ins Gespräch. Sie könne sich zum Beispiel vorstellen, es Mietern zu erleichtern, ihre Wohnungen mit Klimaanlagen oder Sonnenblenden auszustatten, sagte die SPD-Politikerin der Rheinischen Post. Wenn Hitzeschutz mit baulichen Veränderungen an der Wohnung verbunden sei, sei das bislang gar nicht so einfach. Hier brauche es für beide Seiten klare und praktikable Regelungen. Bisher haben Mieter keinen Anspruch auf den Einbau fest installierter Klimaanlagen oder außenliegender Verschattungen. Für solche baulichen Veränderungen ist in der Regel die Zustimmung des Vermieters erforderlich. Im Hohenfenn in Belgien hat sich die Ausbreitung des großen Waldbrandes durch den Regen in der Region langsam verlangsamt. Das teilte ein Sprecher des Krisenstabs der Provinz Lüttich mit. Nach seinen Angaben versucht die Feuerwehr nun, den Brand, Zitat, vollständig einzukreisen. Voraussetzung für einen Erfolg sei, dass sich das Wetter nicht erheblich ändere. Das Feuer in dem Naturschutzgebiet an der Grenze zu Deutschland hat seit Freitag rund 3000 Hektar Vegetation vernichtet. Ein Behördensprecher sagte, wegen des unter der Erde brennenden Torfs könne es Wochen oder gar Monate dauern, bis der Brand vollkommen gelöscht sei. Es handelt sich um den größten Waldbrand in Belgien seit dem Jahr 1911. Im deutschen Eifelort Monschau mussten wegen gesundheitsgefährdenden Rauches zeitweise Stadtteile evakuiert werden. Unter anderem in Köln, Leverkusen und Aachen wurden Warnungen vor Geruchsbelästigung verbreitet. Südkorea und die USA verkürzen ihre derzeit laufenden Militärübungen um die Hälfte. Wie Südkoreas Generalstab mitteilte, wird das Manöver auf Wunsch Washingtons bereits am Freitag enden und nicht wie geplant am 27. August. Das US-Verteidigungsministerium bestätigte dies. Nach dem Bericht des südkoreanischen Senders KBS sollen die Streitkräfte beider Länder zwar die Verteidigung gegen einen Angriff aus Nordkorea üben, die vorgesehene Gegenoffensive sei jedoch gestrichen worden. US-Präsident Trump hatte auf seiner Online-Plattform angekündigt, dass das Militärmanöver deutlich kleiner ausfallen werde, weil nicht mehr genügend Zeit bleibe, es komplett abzusagen. Er verwies dabei auf seine angeblich sehr guten Beziehungen zu Nordkoreas Machthaber Kim Jong-un. Die Manöver sendeten ein völlig unangemessenes und feindseliges Signal an ein Land, das, solange er Präsident sei, keine Bedrohung dargestellt und sich respektvoll verhalten habe, schrieb Trump. In den USA hat ein womöglich wegweisender Prozess um Social-Media-Sucht begonnen. Der Mutterkonzern von Facebook und Instagram, Meta, muss sich vor einem Gericht in Oakland in Kalifornien wegen des Vorwurfs verantworten, mit seinen Online-Netzwerken Minderjährige abhängig und damit psychisch krank gemacht zu haben. Mehrere Bundesstaaten verlangen Beschränkungen der Funktionen von Facebook und Instagram sowie eine Strafzahlung von etwa 200 Milliarden Dollar. Die stellvertretende kalifornische Generalstaatsanwältin sagte in ihrem Eröffnungsplädoyer, Meta habe Kinder und Jugendliche abhängig gemacht und die Öffentlichkeit in die Irre geführt. Meta hatte bereits Niederlagen vor US-Gerichten wegen ähnlicher Vorwürfe erlitten. Der Konzern von Mark Zuckerberg weist die Anschuldigungen zurück. Die NASA hat neue, detaillierte Fotos der Einschlagstelle eines 4 Tonnen schweren Schrottteils einer SpaceX-Rakete auf dem Mond veröffentlicht. Der Krater habe einen Durchmesser von etwa 18 Metern und sei knapp 3 Meter tief, teilte die amerikanische Weltraumbehörde mit. Die Aufnahme wurde demnach von der den Mond umkreisenden US-Sonde Lunar Orbiter am 11. und 12. August gemacht. Die oberste Stufe der SpaceX-Trägerrakete Falcon 9 war am 5. August auf der Mondoberfläche eingeschlagen. Sie hatte im Januar vergangenen Jahres 2 Mondlandegeräte ins All befördert. Das Raumfahrtunternehmen von Elon Musk hatte mitgeteilt, das Raketenteil sei durch eine Mischung aus Sonnenaktivität und Schwerkraft von seinem berechneten Kurs abgekommen. Auf dem Mond schlagen regelmäßig Meteoriten ein. Kollisionen mit Raketenteilen oder anderem Weltraumschrott sind aber selten. Der langjährige Schlagzeuger der US-Rockband ZZ Top, Frank Beard, ist im Alter von 77 Jahren gestorben. Laut einer Mitteilung der Gruppe befand er sich in palliativer Behandlung und starb auf seiner Ranch in Richmond im US-Bundesstaat Texas. Über die Todesursache wurde zunächst nichts bekannt. Beard hatte vor kurzem wegen der gesundheitlichen Probleme bei der Band aufgehört. Die 1969 in Houston gegründete ZZ Top hatten mit Songs wie La Grange und Gimme All Your Lovin' oder Sharp Dressed Man etliche weltweite Hits. Markenzeichen sind die langen Bärte des Gitarristen Billy Gibbons und des Bassisten Dusty Hill. Und hier noch einmal die Übersicht. Die Vorsitzende der israelitischen Kultusgemeinde für München, Knobloch, empfiehlt, ein Verbotsverfahren gegen die AfD zu prüfen. Der Klimaforscher Mojib Latif fordert die Abschaffung klimaschädlicher Subventionen und kritisiert das Dienstwagenprivileg als rückwärtsgewandt. Im belgischen Hohenfenn hilft der Regen den Einsatzkräften bei ihrem Kampf gegen die seit Tagen wütenden Flammen. Vor dem Wetter hier noch ein kurzer Hinweis der Redaktion. Haben Sie Anmerkungen zu unseren Nachrichtensendungen? Haben wir ein Thema übersehen? Dann schreiben Sie uns an dienachrichten@deutschlandfunk.de. Der Wetterbericht, die Lage, warme und feuchte Meeresluft gestaltet das Wetter wechselhaft. Die Vorhersage verbreitet Schauer und Gewitter auch im Süden nach sonnigem Beginn. Höchstwerte 20 bis 28, im Südwesten bis 32 Grad. Morgen

0: Vor allem im Nordwesten und im Süden weitere Schauer und Gewitter, sonst wechselnd bewölkt und kaum Niederschläge. Temperaturen 20 bis 28 Grad. Die weiteren Aussichten? Am Freitag wechselnd bewölkt, gebietsweise auch länger sonnig. Im Süden örtlich Schauer oder länger anhaltender Regen, 20 bis 27 Grad. Das waren die Nachrichten.
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2: Und er sagt einen schönen guten Morgen ins Sendegebiet der 90,7 und der 92,5 an diesem mittlerweile schon 19. August. Wir sind wieder bis 8 Uhr für Sie dabei mit einer neuen Ausgabe von Radio Weser TV. Am Morgen, wir blicken nach Farel-Rheinbüschen, wo eine ganz besondere Kunstausstellung bald wieder starten wird und wieder zahlreiche Menschen aus dem ganzen Bundesgebiet anlocken wird. Wir blicken auf den Schulstart und auf einige Forderungen, die die GEW stellt. Wir haben einen aktuellen Buchtipp der Woche für Sie mitgebracht und blicken natürlich auch auf einen umfangreichen Veranstaltungskalender, und das alles nur in der ersten Stunde. Und an der zweiten Stunde haben wir natürlich auch noch Musik. Die habe ich Ihnen natürlich auch mitgebracht, und mit der soll es jetzt erstmal losgehen. Guten Morgen, 6 Uhr und 11 Minuten.

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0: Zweimal im Jahr zieht es viele Menschen in das kleine, beschauliche Örtchen Rallenbüschen, das zwischen Varel und Dangast in Jade liegt. Einmal kommen Musikfans zu einem Reggae-Festival und dann zieht es Kunstfreunde zur Yard-Art-Ausstellung. Beides im Garten des Künstlers Didel Klöver. Das Festival ist gerade beendet. Da startet nun vom 21. bis zum 23. August die Ausstellung. Und was man dort zu sehen bekommt, erzählt der Künstler selbst.
1: Yard Art ist unsere Ausstellung hier in Rahlbüschen, Varel, in der Dangaster Straße. Die Kunstausstellung machen wir seit 2006, glaube ich. ist auch schon ein paar Jahre her. Vornehmlich sieht man meine Kunstwerke. Das sind Figuren aus Metallschrott und so weiter, was ich seit ewigen Zeit mache. Habe viele andere Künstler eingeladen, die auch sonst in den anderen Jahren schon dabei waren. Aber es gibt auch einige neue Künstler, die hier mit ausstellen.
0: Rund 3000 Besucherinnen und Besucher zieht es in jedem Jahr zur Yard Art, wo es viel besondere Kunstwerke zu sehen gibt. Von Skulpturen aus Plastikrohren oder Holz bis hin zu Schmuck gibt es vieles zu entdecken. Aber vor allem gibt es die Schrottkunst vom Hausherrn Didel Klöver zu bewundern, der sie selbst wie folgt beschreibt.
1: Ja, es ist natürlich immer ein bisschen schwierig, das selbst zu beschreiben. Ich kann nur sagen, was mir wichtig ist bei meinen Skulpturen, bei meinen hauptsächlich Tierskulpturen, ist Dynamik und Ausdruck, dass man so einen Moment festhält in einer Bewegung des Tieres oder so, dass sie etwas lebendig wirken. Und ich kann immer nur das sagen, was ich an Feedback bekomme von Leuten. Ja, die leben ja, die gucken einen ja an. So, das ist auch der Punkt, der wichtig ist und den die Besucher auch immer sehen und das ist das Besondere vielleicht an meinen Sachen.
0: Und wer die Löwen mit ihrem Jungen, den Gorilla, die große Giraffe, die Affen, das Schaf und die restlichen exotische Tierwelt aus Altmetall schon real in Augenschein genommen hat, der wird das sicherlich bestätigen. Die tierischen Skulpturen wirken fast unheimlich lebendig. Neben einigen altbekannten großen Schrottskulpturen dürften sich die Gäste aber auch wieder auf einige Neuheiten freuen, so Klöver.
1: Es gibt natürlich immer wieder neue Sachen, weil es gehen Sachen, es kommen Sachen. Ich habe ansonsten nichts Großartiges, Riesiges Neues, aber es gibt natürlich wieder meine Sonderausstellung, an der ich noch gerade arbeite mit einem gewissen Thema, aber das verraten wir natürlich nicht. Da sind immer alle gespannt drauf und ansonsten gibt es einige neue Objekte, ist ja immer das, was man so gerade in die Finger bekommt und welche Inspiration man hat. Also es gibt einige neue Sachen.
0: Und gerade die besagte Sonderausstellung mit vielen kleinen Exponaten macht immer großen Spaß, weil Mottos von Olympischen Spielen bis hin zu Sprichworten mit viel Humor und Wortwitz und großer künstlerischer Originalität zu sehen sind. Aber auch die größeren, dauerhaften Skulpturen werden mit viel Humor präsentiert, wenn etwa aus einem Erdbeerbeet ein metallener Erdbeer herausguckt. Dazu gibt es an den Tagen auch noch ein Rahmenprogramm, etwa am Freitagabend im Open-Air-Kino einen Film über den legendären Reggae-Musiker Jimmy Cliff. Aber es ist noch mehr geplant, so Klöver.
1: Es kommen 1, 2, 3 Musiker, die uns da nochmal ein bisschen durch den Nachmittag begleiten. Wir haben natürlich die Gastronomie auf, Kaffee, Kuchen, alles handgebacken wird es geben. Also man soll hier einen schönen Nachmittag verbringen, nicht einfach durch den Garten gucken und dann wieder weg, sondern man kann hier auch natürlich auch einen ganzen Nachmittag sitzen, chillen, abhängen, wie man es auch nennt. Und das machen auch viele Leute, um diese Tage zu nutzen, einfach mal zur Ruhe zu kommen hier und mal ein bisschen in sich zu gehen.
0: Und wenn du neugierig auf die Schrottkunst von Didel Klöver geworden ist oder im Garten chillen möchte, die Kunstausstellung Yard Art im Skulpturengarten in Varel-Rahlenbüschen ist am Freitag, den 21. in der Zeit von 16 bis 21 Uhr, am Sonnabend von 11 bis 19 Uhr und am Sonntag, den 23. von 11 bis 18 Uhr geöffnet.

0: Nach 6 Wochen Sommerferien hat die Schule wieder begonnen. Der Schulgong ertönt also erneut für die Schülerinnen und Schüler der Region. Ein Geräusch, auf das manche der Schülerinnen und Schüler sicherlich hätten auch gut und gerne noch ein bisschen verzichten können. Für die Gewerkschaft Erziehung und Wissenschaft ist das ein Grund, einmal Bestandsaufnahme zu machen. Unter anderem beim Thema Hitzeschutz sieht sie Handlungsbedarf. Aus Sicht der GEW heizen viele Schulen noch stark auf, wenn es draußen so richtig heiß wird. Die Gewerkschaft fordert das Land deshalb auf, zu prüfen, welche Gebäude das ganz konkret betrifft, um entsprechend nachrüsten zu können. Stefan Störmer von der Lehrergewerkschaft GEW.
1: Im Moment reagieren wir ja auf solche Ereignisse, wenn Schule ist, damit, dass wir die Kinder nach Hause schicken und Hitze freigeben. Wir glauben aber, dass das nicht reichen wird in den nächsten Jahren, sondern wir müssen genau sehen, wie wir mit solchen Situationen besser umgehen können. Und das heißt für uns, dass wir uns die Gebäude anschauen müssen und nachschauen müssen, inwieweit die hitzefest sind.
0: Aber nicht nur mit den Gebäuden im Sommer ist das so eine Sache. Auch beim Personal gibt es weiter Probleme an den Schulen bei uns im Sendegebiet. Die GEW will, dass der tatsächliche Bedarf an fehlendem Personal gedeckt wird, weil es ganz offenbar einen Unterschied zwischen der Zahl der ausgeschriebenen Stellen und dem tatsächlichen Bedarf an den Schulen gibt. Stefan Störmer erklärt sich das so.
1: Der echte Bedarf ist ja der, dass irgendeine Schulleitung irgendwie feststellt, mir fehlt eine Mathe-Physikkraft, die anmeldet, und dann wurde dann häufig gesagt, ja, die kriegen wir sowieso nicht, weil das nicht auf dem Markt, wir werden die Stelle nicht ausschreiben. Das heißt aber ja trotzdem, dass der Bedarf da ist.
0: Die GEW will sich für eine Auflistung des tatsächlichen Bedarfs einsetzen, um transparenter zu sehen, wo es an Personal in den Schulen fehlt. Für die Lehrkräfte, die aktuell an Schulen arbeiten, will die Gewerkschaft zudem die Arbeitsbedingungen verbessern, zum Beispiel mit einer App, die die genaue Arbeitszeit erfasst. Das also ein kleines Lagebild zum Schulstart an den Schulen, Hitzeschutz in und mehr Transparenz beim Personalmangel. Das wird von der GEW, der Gewerkschaft Erziehung und Wissenschaft, gefordert.

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1: Mit Finja Baumann, die Schlagzeilen. Dachstuhlbrand, Feuerwehr löscht Brand in Schwachhausen. Unfall, zwei Fahrradfahrer stoßen in Bremerhaven zusammen. Untersuchungshaft, Polizei nimmt Verdächtigen nach zwei Raubüberfällen in Bremen fest. Und nach Tankstellenüberfall, Polizei nimmt zwei Tatverdächtige in Oldenburg fest. Bremen. Gestern brannte ein Dachstuhl eines Rohbaus in Bremen-Schwachhausen. Die Bewohnenden konnten das Haus unverletzt verlassen. Nach Angaben der Feuerwehr hatten Dämmschutzplatten Feuer gefangen. Dadurch kam es zu einer starken Rauchentwicklung. Wieso das Feuer ausbrach, ist noch unbekannt. Bremerhaven. Gestern Abend kam es zu einem Unfall von zwei Radfahrern. Der Unfall passierte in Bremerhaven an der Spadener Straße, kurz vor der Autobahnunterführung. Es kam zu einer Berührung beim Überholen, woraufhin beide stürzten. Der Unfallverursacher kam mit Kopfverletzung ins Krankenhaus. Der andere Mann wurde leicht verletzt. Im Krankenhaus stellte sich heraus, dass der Verursacher Alkohol getrunken hat. Die Polizei ermittelt nun gegen den 38-Jährigen wegen Straßenverkehrsgefährdung. Zudem wurde eine Blutprobe entnommen. Bremen. Im Fall eines bewaffneten Überfalls auf ein Hotel und auf einen Kiosk wurde nun ein Tatverdächtiger ermittelt. Der Mann sitzt in Untersuchungshaft. Beide Taten ereigneten sich im Juli. In einem Fall soll der 35-Jährige laut Polizei am Bremer Hauptbahnhof in der Lobby eines Hotels einen Mitarbeiter mit einer Schusswaffe bedroht und Geld gestohlen haben. Der andere Überfall war auf einen Kiosk in Findorf. Die mutmaßliche Tatwaffe und weitere Beweismittel konnten sichergestellt werden. Oldenburg. Am Montag hat die Oldenburger Polizei zwei Männer festgenommen. Sie stehen im Zusammenhang mit dem Tankstellenüberfall an der Donnerschwerstraße von Freitag. Unter Vorhalt einer Waffe haben sie den Verkäufer zur Herausgabe von Bargeld gebracht. Dank einer Täterbeschreibung konnte die Polizei die beiden Männer ermitteln. Die Tatverdächtigen sollen sich jetzt in einer Justizvollzugsanstalt befinden.
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2: Ja, das ging so ein bisschen zu schnell. Den Verkehrsservice, den können wir tatsächlich sehr schnell abhandeln, denn uns liegen gerade keine Störungen vor. Aber das Wetter, da wollen wir noch kurz drauf eingehen. Heute ist es zu Tagesbeginn meist dicht bewölkt. Die Sonne zeigt sich zunächst einmal kaum und es gibt auch mal längere Regenschauer, die hier und da im Sendegebiet auch mal zu einem Gewitter führen können. Am Nachmittag, da werden dann die trockenen Abschnitte wieder länger und stellenweise zeigt sich dann sogar die Sonne kurz am Himmel. Zum Abend, da lockern die Wolken von der Nordsee, kommen allmählich mehr auf und die Temperaturen im Sendegebiet, die liegen weiter bei etwas kühleren 19 bis 21 Grad. Da sind wir bei den aktuellen Temperaturen. Achim meldet 16, Delmenhorst ebenfalls 16, Bremen 17, Cuxhaven 16, Bremerhaven und Nordenham jeweils 17 Grad und auf 18 Grad zumindest ist das Thermometer in Bohave schon geklettert. Jetzt machen wir weiter mit Musik und danach, da gibt es einen spannenden Buchtipp der Woche. Da geht es um mentale Gesundheit. Wir haben 6:35 Uhr.

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1: Wenn du zu den Millionen Menschen gehörst, die gerade mit ihrer psychischen Gesundheit kämpfen, leg alles beiseite und lies dieses Buch, denn es könnte dein Rettungsanker sein. Das steht vollmundig auf der ersten Seite des Klappentextes zu Don't Fucking Panic von Kelsey Derrick. Im Untertitel heißt es: Was dir niemand über Angststörungen, Panikattacken und Depressionen erzählt. Kelsey Derrick ist Comedian, Schauspielerin, Filmemacherin und Mental Health Anwältin und wurde durch die sozialen Medien, etwa YouTube oder auch durch einen Podcast bekannt. Ihre Videos zum großen Thema Angst werden millionenfach geguckt. Ich habe schon früh gemerkt, dass mein Gehirn anders funktioniert, sagt sie, und weiß, wie es sich etwa anfühlt, wenn man lähmende Gedanken hat oder wenn die innere Dunkelheit entsteht oder wie man versucht, die inneren Dämonen vor der Außenwelt zu verstecken. Sie hat Tools entwickelt, was in schwierigen Lebenssituationen bei Panikattacken oder eben in dunklen Phasen zu tun ist. Etwa ein Panikattackenkoffer, Hashtags, die glücklich machen, oder sie liefert gute Gründe, warum du dich bei niemandem zu entschuldigen hast. Don't Fucking Panic ist ebenso launig geschrieben wie klug und informativ. Ein kreativer Ratgeber zum Heulen und Lachen, zum Ausmalen, zum Mitschleppen oder zum Zerreißen, wie es der Klappentext weiter verspricht. Wer mit seiner mentalen Gesundheit hadert, sollte diesem Buch vielleicht wirklich eine Chance geben. Es hätte es durchaus verdient. Don't Fucking Panic von Kelsey Derrick ist bei Piper herausgekommen.

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1: Am Samstag, den 22. August, steigt in Achim das große Weinfest. Wer von den Feierlichkeiten gar nicht genug bekommen kann, darf ab 22 Uhr im Kasch weiterfeiern. Da heißt es dann After-Weinfest-Party mit tanzbaren Sounds aus allen Jahrzehnten. Der Eintritt an diesem Abend ist frei. Frank Carducci und The Fantastic Squad kommen aus Lyon und stehen für klassischen Rock der 70er Jahre à la Pink Floyd, Supertramp oder Led Zeppelin, den sie mit opulenter Live-Show, viel Energie und einigen visuellen Überraschungen präsentieren. Und das am Sonntag, den 23. August, im Bluesclub Meisenfrei in Bremen. Los geht's um 20 Uhr. Am Montag, den 24. August, dürfen sich Klassikfreunde auf Brahms Requiem im St. Petri-Dom freuen. Das deutsche Requiem für Sopran, Bariton, gemischten Chor und Orchester wird vom Orchestra Utopia im Rahmen des Musikfestes Bremen präsentiert. Los geht es um 19.30 Uhr. Laut Stephen King gilt er als der wahrhaftigste und leidenschaftlichste Songwriter seiner Zeit, der US-amerikanische Singer-Songwriter James McMurtry. Er kommt am Dienstag, den 25. August, für seinen einzigen Deutschlandtermin ins Kulturzentrum Schlachthof nach Bremen und hat dort unter anderem sein aktuelles Album The Black Dog and the Wandering Boy im Gepäck. Los geht's um 20 Uhr. Karu Dil Ishibashi, ein klassisch ausgebildeter Violinist und Komponist, ist mit dem Namen Kishibashi regelmäßig auf Tour. Mit seinen ersten beiden Alben hat er sich international einen großen Namen gemacht. Sein charakteristischer Stil, der virtuose Violinloops mit Indie-Pop-Barock-Elementen und orchestraler Opulenz verbindet, führte ihn auf die ganz großen Bühnen in der ganzen Welt. Nun gastiert er mit seinem aktuellen Programm in Bremen. Der Abend mit Kishibashi ist am Mittwoch, den 26. im Lagerhaus. Los geht's um 20 Uhr. Nordischen Rock mit einer Prise Westernhagen versprechen Pietze und Co. aus Bremen am Donnerstag, den 27. August im Meisenfrei. Der eintrittsfreie Abend startet um 20 Uhr. Und auch zum Wochenausklang gibt's wieder Live-Musik in der Meise, denn am Freitag, den 28. stehen Saints of Los Angeles auf den Bühnenbrettern. Die Band aus Süddeutschland zollt einer Band Tribut, die seit den 80er Jahren zahllose Rock'n'Roll-Bands beeinflusst hat und bis heute Millionen von Tonträgern verkaufte. Mötley Crüe. Wer Lust auf einen musikalischen Querschnitt dieser Kultband aus den letzten 30 Jahren hat, los geht's im Meisenfrei an diesem Abend um 20 Uhr.

0: What's a Man Without a Woman haben wir da nochmal gehört. Und was ist Radio Weser TV am Morgen ohne die Nachrichten der Kollegen vom Deutschlandfunk? Die kommen jetzt gleich um 7 Uhr. Und kurz nach 7, da melden wir uns dann wieder mit der zweiten Stunde. Da gibt's etwas Neues von Meta Butendiek. Und wir blicken auf ein spannendes Konzert im Sendegebiet. Ein Orgelkonzert, aber nicht irgendein Orgelkonzert. Auf der Orgel, da wird mal etwas andere Musik gespielt. Was für Musik, das erfahren Sie, wenn Sie dranbleiben. Dann haben wir natürlich auch noch wieder unseren Blick auf unseren Tag oder unseren kuriosen Feiertag. Was das für einer ist, auch das erfahren Sie. Jetzt aber erstmal zu den Kollegen.
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1: Uhr, die Nachrichten. Die USA verschärfen ihren Kurs gegen den Internationalen Strafgerichtshof in Den Haag. Außenminister Rubio kündigte Sanktionen gegen dessen Präsidenten an, die japanische Richterin Tomoko Akane und den leitenden Ankläger Abdoulaye Sey aus dem Senegal an. Die Trump-Regierung wirft dem Gericht vor, Ermittlungen gegen die Personen zu führen, deren Staaten die Zuständigkeit des Gerichtes nicht anerkennen. Dazu gehören der Haftbefehl gegen den israelischen Ministerpräsidenten Netanyahu wegen Kriegsverbrechen im Gazastreifen und frühere Untersuchungen gegen US-Soldaten. Im Juli hatte Rubio bereits erklärt, die Bemühungen zur Schwächung des Gerichtes zu verstärken und andere Staaten zum Austritt zu bewegen. Der Strafgerichtshof erklärte, solche Maßnahmen untergrüben die Rechtsstaatlichkeit. Die USA sind, ebenso wie China, Russland, Israel oder die Türkei, nicht Mitglied des 2002 in Den Haag gegründeten Gerichtes. Bundesfinanzminister Klingbeil hat sich dafür ausgesprochen, EU-Sanktionen gegen den rechtsextremen israelischen Polizeiminister Ben-Gvir zu prüfen. Der SPD-Vorsitzende sagte dem Sender Sat.1, er stehe zur Solidarität mit Israel, aber nicht mit Ministern, die sich menschenverachtend äußerten. Auch Bundesaußenminister Wadefuhl prüfe derzeit deutsche Sanktionen gegen Ben-Gvir, sagte Klingbeil. Ben-Gvir hatte in einem Podcast gefordert, dass im Gazastreifen jeden Tag 30 bis 40 Palästinenser getötet werden sollten. Er sagte, dort gäbe es Menschen, die es nicht verdient hätten zu leben. Die Vorsitzende der israelitischen Kultusgemeinde für München und Oberbayern Knobloch empfiehlt, ein Verbotsverfahren gegen die AfD zu prüfen. Sie habe viele schreckliche Parteien erlebt, NPD, Republikaner, DVU, sagte sie dem Magazin Stern. Sie seien gekommen und wieder verschwunden. Keine sei so gefährlich gewesen wie die AfD, betonte Knobloch und zog Parallelen zur NSDAP. Sie sehe in vielen Bereichen keinen Unterschied mehr zu der Hitlerpartei, bevor diese an die Macht gekommen sei, führte die 93-Jährige aus. Man müsse in der Bekämpfung dieser Radikalen selbst zu radikalen Mitteln greifen. Anders werde man es nicht schaffen, meinte Knobloch. Die Deutsche Landwirtschaftsgesellschaft hält zusätzliche Subventionen für Bauern wegen der schwachen Erntebilanz langfristig nicht für sinnvoll. DLG-Präsident Petow reagierte zurückhaltend auf die Forderung des Bauernverbandes nach zusätzlichen Finanzhilfen. Er rief die Betriebe im Deutschlandfunk auf, dem Klimawandel vielmehr durch Innovationen zu begegnen. Die Politik müsse den Mut haben, den Unternehmen dabei Freiheit, etwa beim Pflanzenschutz, bei Düngetechnologien und bei der Auswahl des Saatgutes einzuräumen, forderte Petow. Durch staatliche Regulierung drohe der Glaube an Innovationen verloren zu gehen. In deutschen Krankenhäusern wird Mangelernährung bei Patienten offenbar massiv unterdiagnostiziert. Nach einer aktuellen Analyse von Krankenkassendaten, die im Fachjournal Deutsches Ärzteblatt International erschienen sind, erhielten nur gut 1% der stationär Behandelten diese offizielle Diagnose. Fachleute schätzen den tatsächlichen Anteil der Betroffenen in Kliniken dagegen auf bis zu 30%. Bei vielen Erkrankungen kann der Körper weniger Nahrung zu sich nehmen oder über den Darm aufnehmen, zum Beispiel bei Entzündungen oder bei Krebs. Die Analyse zufolge liegt die Sterblichkeit bei einer unerkannten Mangelernährung doppelt so hoch und die jährlichen Gesundheitskosten pro Person erhöhen sich um mehr als 4.000 Euro. Bis Ende 2027 soll der gemeinsame Bundesausschuss eine bundesweite Richtlinie vorlegen, die die Erkennung und Behandlung von Mangelernährung in Krankenhäusern regelt. Der Naturschutzbund Deutschland sieht große Erfolge bei der Renaturierung von Flüssen und Mooren. Bei der Vorstellung des Jahresberichtes 2025 verwies NABU-Präsident Krüger unter anderem auf die untere Havel. Seit 20 Jahren arbeite man daran, dort ein stabiles Flussökosystem aufzubauen, erklärte er. Nun lebten in dem Gebiet wieder seltene Vögel, Pflanzen und Insekten. Zugleich fungiere die wiederhergestellte Aue als Wasserspeicher und federe damit die Dürrezeiten ab. Krüger hob zudem die Entwicklung des Ahlen-Falkenberger Moores in Niedersachsen hervor. Es sei gelungen, das Gebiet zu neuem Leben zu erwecken. Das Wetter verbreitet Schauer und Gewitter auch im Süden nach sonnigem Beginn, Höchstwerte 20 bis 32 Grad. Morgen vor allem im Nordwesten und im Süden weitere Schauer und Gewitter, sonst wechselnd bewölkt bis 28 Grad. Am Freitag länger sonnig, teils länger anhaltender Regen bis 27 Grad. Das waren die Nachrichten.
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2: A1 Osnabrück Richtung Bremen zwischen Bremen-Brinkum und Hemelingen 3 Kilometer stockender Verkehr vor der Baustelle.
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2: Und er begrüßt Sie zur zweiten Stunde Radio Weser TV am Morgen um 7:05. Wir haben noch ein bisschen was auf der Uhr bis 8 Uhr. Und gegen Viertel nach wird's die erste neue Geschichte von Meta Butendieck geben, die sich, heute ist es nicht so warm, aber die sich ein bisschen mit der Hitze beschäftigt hat. Und dann blicken wir in der ersten halben Stunde auch auf ein ganz spannendes Orgelkonzert, was nicht die übliche Orgelmusik präsentiert, sondern Rock und Pop-Klassiker aus deutschen Landen von zwei absoluten Rock- und Pop-Helden. Wer das ist, das erfahren Sie, wenn Sie dranbleiben. Jetzt erstmal ein bisschen Musik. Guten Morgen.

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0: Meta Butendiek. Die ganz eigenen Ansichten unserer Bäuerin aus der Wesermarsch.

0: Denkt man an Orgelmusik, dann denkt man möglicherweise an getragene Klänge, dann denkt man an Klassik oder möglicherweise sogar an Barockmusik. Aber denkt man dann an Rock- und Popmusik, dass genau das funktioniert, das soll am 22. August in der St. Jakobikirche in Hagen im Bremischen, genauer gesagt in Bramstedt, unter Beweis gestellt werden. Und der Mann, der das unter Beweis stellen möchte, das ist David Schollmeier. Er ist Landeskirchenmusikdirektor der Bremischen Evangelischen Kirche und den habe ich jetzt am Telefon. Schönen guten Morgen.
1: Ja, hallo, schönen guten Morgen.
0: Wie kommt man auf die Idee, auf einer Orgel, auf der ja normalerweise nun ganz andere kirchliche Klänge zu hören sind, auch Rockmusik oder Pop- und Rockmusik zu spielen?
1: Ich mache seit vielen Jahren in der großen Kirche in Bremerhaven immer zur Nacht der Kultur ein Crossover-Programm, wo ich also Sachen spiele, die sonst nie auf der Orgel erklingen, also Beatles oder Jazz oder Filmmusik. Und vor 2 Jahren hatte ich dann die Idee, probier's doch mal mit Lindenberg und Grödemeyer, weil das für mich die beiden bedeutendsten deutschen Rockmusiker sind. Und das kam so gut an, da waren in 3 Konzerten über 1000 Zuhörer, dass ich das also zu einem Gesamtprogramm ausgebaut habe und seitdem damit in Deutschland auf Tour bin.
0: Wie waren denn, als Sie angefangen haben, Crossover zu spielen auf der Orgel, wirklich Rock, Pop und Filmmusik und wirklich andere Genres da auch zu bedienen, wie waren die ersten Reaktionen auch aus Kirchenkreisen? Hat man da gleich gesagt, ja, das wollen wir gerne unterstützen oder gab es da Vorbehalte?
1: Eigentlich überhaupt nicht. Also ich habe da zum Glück hier wirklich eine ganz tolle Pastorin, die das voll unterstützt und der Kirchenvorstand auch. Und ich werde also speziell jetzt mit Grönemeyer und Lindenberg auch eingeladen von Kollegen, die das toll finden und mich also noch eine volle Kirche haben wollen.
0: Und wie waren so die Reaktionen des Publikums auf diese ungewöhnlichen Orgelkonzerte?
1: Die Leute sind total begeistert und bei dem Programm ist es jetzt so, dass also Leute in diese Konzerte kommen, die noch nie in ihrem Leben ein klassisches Orgelkonzert besucht haben oder sogar noch nie in ihrem Leben eine Kirche betreten haben. Und das finde ich eigentlich ist eine ganz wichtige Aufgabe, dass wir ein bisschen aus unserem Elfenbeinturm da rauskommen und auch zeigen, es geht auch was ganz anderes. Und man hat natürlich die Hoffnung, dass die Leute vielleicht auch nochmal wiederkommen und sich mal ein Stück von Johann Sebastian Bach anhören.
0: Sie touren mit dem Programm schon seit 2 Jahren und die Reaktionen des Publikums sind ganz offensichtlich, so wie Sie es gerade geschildert haben, auch sehr positiv gewesen. Auf was dürfen sich denn die Besucherinnen und Besucher eines solchen Orgelkonzerts mit eben den genannten beiden deutschen Rockmusikern freuen?
1: Also ich spiele von jedem neuen Titel. Das sind eigentlich die Älteren, die ich auch so kenne. Also ich bin jetzt 54 und bin mit den älteren Titeln aufgewachsen. Also von Udo kommen dann zum Beispiel Cello oder Ein Herz kann man nicht reparieren, Sonderzug aus Pankow, Fotos in Kriege da, Horizont und Grönemeyer, Männer oder Flugzeug im Bauch, Alkohol, Der Weg, Mensch und Mambo. Das sind so ein paar Titel.
0: Wie ist denn dann die Atmosphäre in so einer Kirche? Das ist ja nun ein heimeligerer Ort, sag ich jetzt mal, ein andächtigerer Ort. Wie muss man sich das rein von der Reaktion des Publikums, wie muss man sich das da wirklich vorstellen?
1: Also eigentlich ist das fast immer so, dass die Leute nach jedem Stück klatschen. Ich fange ja mit Alles klar auf der Andrea Doria an und das ist ja gleich so ein guter Launentitel von Udo Lindenberg und dann ist die Stimmung eigentlich gleich gut. Ich habe es aber auch schon erlebt in einer großen Hauptkirche in einer großen Stadt in Deutschland, dass es mucksmäuschenstill war, 1 Stunde lang, weil die das so gewöhnt waren von klassischen Orgelkonzerten und zum Schluss brandete dann erst der Applaus auf.
0: Das war wahrscheinlich aber auch eine etwas komische Situation für Sie, wenn da zwischendurch dieser Applaus erstmal nicht gekommen ist, oder?
1: Allerdings, man spielt da Mutterseelen allein auf der Empore und denkt sich, was ist denn jetzt los? Ich hatte vorher gesehen, dass da auch so 300 Leute da waren. Aber das ist, da muss man eben die Leute nehmen, wie sie sind. Aber in 90% ist gleich von Anfang an super Stimmung und Applaus und Gegröle und Gepfeife und das ist echt schön.
0: Wie ist es, sich immer wieder auf eine neue Orgel einzustellen und was macht die Orgel in Hagen im Bremischen so besonders?
1: Also die Orgel kenne ich jetzt noch nicht, das ist eine kleine Orgel. Da muss man natürlich gucken, dass man das trotzdem abwechslungsreich macht. Je größer eine Orgel ist, umso mehr Klangfarben hat man zur Auswahl und das kann dann schon bis zu 6 Stunden dauern, so eine Vorbereitung auf so ein Konzert.
0: Wie viele Leute können zum Konzert kommen und warum sollte man sich dieses Ereignis in der Kirche nicht entgehen lassen?
1: Also Bramstedt, da sollen alle hinkommen, die wollen. Ich glaube, das ist eine recht große Kirche, da passen alle gut rein. Und ja, ich denke, es wird ein ganz netter Abend. Eine Stunde, 18 Titel von Lindenberg und Grönemeyer, die man zum großen Teil kennt. Und ich will auch noch sagen, dass die Stücke haben ja wirklich Substanz und die Texte, die sind ja zum Teil 40, 50 Jahre alt und sind zum Teil aktueller denn je. Ne? Also zum Beispiel jetzt von Udo, sie brauchen keinen Führer oder wozu sind Kriege da, das ist ja leider brandaktuell.
0: Dann wünschen wir auf jeden Fall einen großen Publikumszuspruch, eine volle Kirche und ganz viel Erfolg für den Abend.
1: Ja, vielen herzlichen Dank.
0: Und abschließend nochmal der genaue Termin. Am 22.08. findet das Konzert Orgel Goes Lindenberg and Grönemeyer in der St. Jakobi-Kirche in der Dorfstraße 26 in Bramstedt statt.

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1: Mit Finja Baumann, die Schlagzeilen. Dachstuhlbrand, Feuerwehr löscht Brand in Schwachhausen. Unfall, zwei Fahrradfahrer stoßen in Bremerhaven zusammen. Untersuchungshaft, Polizei nimmt Verdächtigen nach zwei Raubüberfällen in Bremen fest. Und nach Tankstellenüberfall, Polizei nimmt zwei Tatverdächtige in Oldenburg fest. Bremen. Gestern brannte ein Dachstuhl eines Rohbaus in Bremen-Schwachhausen. Die Bewohnenden konnten das Haus unverletzt verlassen. Nach Angaben der Feuerwehr hatten Dämmschutzplatten Feuer gefangen. Dadurch kam es zu einer starken Rauchentwicklung. Wieso das Feuer ausbrach, ist noch unbekannt. Bremerhaven. Gestern Abend kam es zu einem Unfall von zwei Radfahrern. Der Unfall passierte in Bremerhaven an der Spadener Straße, kurz vor der Autobahnunterführung. Es kam zu einer Berührung beim Überholen, woraufhin beide stürzten. Der Unfallverursacher kam mit Kopfverletzung ins Krankenhaus. Der andere Mann wurde leicht verletzt. Im Krankenhaus stellte sich heraus, dass der Verursacher Alkohol getrunken hat. Die Polizei ermittelt nun gegen den 38-Jährigen wegen Straßenverkehrsgefährdung. Zudem wurde eine Blutprobe entnommen. Bremen. Im Fall eines bewaffneten Überfalls auf ein Hotel und auf einen Kiosk wurde nun ein Tatverdächtiger ermittelt. Der Mann sitzt in Untersuchungshaft. Beide Taten ereigneten sich im Juli. In einem Fall soll der 35-Jährige laut Polizei am Bremer Hauptbahnhof in der Lobby eines Hotels einen Mitarbeiter mit einer Schusswaffe bedroht und Geld gestohlen haben. Der andere Überfall war auf einen Kiosk in Findorf. Die mutmaßliche Tatwaffe und weitere Beweismittel konnten sichergestellt werden. Oldenburg. Am Montag hat die Oldenburger Polizei zwei Männer festgenommen. Sie stehen im Zusammenhang mit dem Tankstellenüberfall an der Donnerschwerstraße von Freitag. Unter Vorhalt einer Waffe haben sie den Verkäufer zur Herausgabe von Bargeld gebracht. Dank einer Täterbeschreibung konnte die Polizei die beiden Männer ermitteln. Die Tatverdächtigen sollen sich jetzt in einer Justizvollzugsanstalt befinden.
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3: Heute ist es zu Tagesbeginn meist dicht bewölkt und die Sonne zeigt sich kaum und es wird teilweise länger anhaltend regnen, teilweise schauerartig und es sind vereinzelt auch kurze Gewitter möglich. Am Nachmittag, da werden die trockenen Abschnitte dann aber wieder etwas länger und es gibt sogar einige sonnige Momente zum Abend hin, da lockern die Wolken dann allmählich noch mehr auf und die Temperaturen, die liegen im Sendegebiet zwischen 19 und 21 Grad, da sind wir bei den aktuellen Temperaturen. Achim und Delmenhorst melden 16, Bremen meldet 17 Grad, Cuxhaven 16, Bremerhaven und Norden haben 17 und nur in Bohaven. Da ist das Thermometer bereits auf 18 Grad angestiegen.
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3: Und wir blicken auf die Verkehrssituation. Vorsicht bitte auf der A26 Hamburg Richtung Stade. Da steht ein defektes Fahrzeug. Das betrifft uns nur am Rande. Aber die A1 Osnabrück Richtung Bremen, die betrifft uns dann hier im Sendegebiet. Zwischen Bremen, Brinkum und Hemeling gibt es 4 Kilometer stockenden Verkehr vor der Baustelle. Ansonsten ist es ruhig bei uns im Sendegebiet im Moment auf den Straßen und wir wünschen Ihnen natürlich, wenn Sie unterwegs sind auf den Straßen, dass das genau so bleibt. Kommen Sie gut an, am besten natürlich mit Radio Weser TV um 7 Uhr und gleich 34 Minuten. Ein bisschen Musik machen wir und dann verrate ich Ihnen, was wir heute am 19. August für einen besonderen Feiertag haben.

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1: Die kuriosen Feiertage. Achtung, bitte lächeln oder wenigstens nicht blinzeln. Denn heute am 19. August ist der Weltfototag. Der Tag, an dem Millionen Menschen ihre besten und auch schlimmsten Schnappschüsse ins Internet laden und sagen, das war natürlich genauso gewollt und kein Versehen. Die Geschichte hinter der Fotografie ist gar nicht so kompliziert. Am 19. August 1839 wurde in Frankreich die erste Methode vorgestellt, ein Bild dauerhaft festzuhalten, quasi das Selfie des 19. Jahrhunderts, nur ohne Filter. Und man musste stillhalten. Und das gleich für mehrere Minuten. Heute ist Fotografieren so einfach wie nie. Man braucht nur ein Smartphone, gutes Licht und ein bisschen Glück, dass der Hund im richtigen Moment nicht niest oder durchs Bild läuft. Ob Profi mit richtigem Objektiv oder Hobbyknipser mit Daumen vom Bild. Heute feiern wir alle die Kunst des Fotografierens, die Kunst des Augenblicks. Also, heute darf ohne schlechtes Gewissen jedes Essen fotografiert werden, jedes Haustier ein Star sein und jeder Sonnenuntergang fünfmal zu viel im Feed landen. Und wenn ein Bild mehr sagt als 1000 Worte, dann ist heute der 19. August, also der Weltfototag, um im Bild zu bleiben, wohl der lauteste Tag des Jahres.

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1: Am Samstag, den 22. August, steigt in Achim das große Weinfest. Wer von den Feierlichkeiten gar nicht genug bekommen kann, darf ab 22 Uhr im Kasch weiterfeiern. Da heißt es dann After-Weinfest-Party mit tanzbaren Sounds aus allen Jahrzehnten. Der Eintritt an diesem Abend ist frei. Frank Carducci und The Fantastic Squad kommen aus Lyon und stehen für klassischen Rock der 70er Jahre à la Pink Floyd, Supertramp oder Led Zeppelin, den sie mit opulenter Live-Show, viel Energie und einigen visuellen Überraschungen präsentieren. Und das am Sonntag, den 23. August, im Bluesclub Meisenfrei in Bremen. Los geht's um 20 Uhr. Am Montag, den 24. August, dürfen sich Klassikfreunde auf Brahms Requiem im St. Petri-Dom freuen. Das deutsche Requiem für Sopran, Bariton, gemischten Chor und Orchester wird vom Orchestra Utopia im Rahmen des Musikfestes Bremen präsentiert. Los geht es um 19.30 Uhr. Laut Stephen King gilt er als der wahrhaftigste und leidenschaftlichste Songwriter seiner Zeit, der US-amerikanische Singer-Songwriter James McMurtry. Er kommt am Dienstag, den 25. August, für seinen einzigen Deutschlandtermin ins Kulturzentrum Schlachthof nach Bremen und hat dort unter anderem sein aktuelles Album The Black Dog and the Wandering Boy im Gepäck. Los geht's um 20 Uhr. Karu Dil Ishibashi, ein klassisch ausgebildeter Violinist und Komponist, ist mit dem Namen Kishibashi regelmäßig auf Tour. Mit seinen ersten beiden Alben hat er sich international einen großen Namen gemacht. Sein charakteristischer Stil, der virtuose Violinloops mit Indie-Pop-Barock-Elementen und orchestraler Opulenz verbindet, führte ihn auf die ganz großen Bühnen in der ganzen Welt. Nun gastiert er mit seinem aktuellen Programm in Bremen. Der Abend mit Kishibashi ist am Mittwoch, den 26. im Lagerhaus. Los geht's um 20 Uhr. Nordischen Rock mit einer Prise Western.

Sprungbrettern. Die Band aus Süddeutschland zollt einer Band Tribut, die seit den 80er Jahren zahllose Rock'n'Roll-Bands beeinflusst hat und bis heute Millionen von Tonträgern verkaufte. Mötley Crüe. Wer Lust auf einen musikalischen Querschnitt dieser Kultband aus den letzten 30 Jahren hat, los geht's im Meisenfrei an diesem Abend um 20 Uhr.

Und das war schon wieder mit Radio Weser TV an diesem Sendemorgen am 19. August. Diese Sendezeit geht zu Ende, aber wir haben natürlich noch einen langen Ritt heute vor uns. Zumindest dann, wenn Sie auf der 90,7 zuhören, dann geht es jetzt gleich weiter um 8 Uhr pünktlich mit den plattdeutschen Nachrichten. Und da ein kleiner Funfact. Die wurden heute von unserer Redakteurin Hanna Rotter aus Tansania eingespielt, beziehungsweise gestern wurden sie uns zugeschickt. So, und dann geht das Programm aus dem Studio in Nordenham bis 0 Uhr weiter. Um 14 Uhr kommen diese beiden Frequenzen nochmal zusammen zu Radio Weser TV. Am Nachmittag dann begrüßt Sie hier Finja Baumann und ansonsten wünsche ich Ihnen viel Spaß auf der langen Radio Weser TV Reise und morgen früh gibt es eine neue Ausgabe von Radio Weser TV am Morgen. Kommen Sie gut durch diesen Tag. Tschüss, am Mikrofon war Thorsten Folge.

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1: Hallo und herzlich willkommen zu Radio Weser TV Wissenschaft. Neues aus der Forschung im Hanse Wissenschaftskolleg. Mein Name ist Marc Sender. Heute geht es um eine Frage, die uns alle betrifft. Wie denken wir eigentlich? Und wie treffen wir Entscheidungen? Sind wir wirklich so rational, wie wir glauben, oder täuschen wir uns da manchmal selbst? Darüber spreche ich heute mit Professor Dr. Markus Knauf von der Justus-Liebig-Universität Gießen. Er erforscht, wie Menschen denken, entscheiden und Probleme lösen und warum wir dabei manchmal auch erstaunliche Fehler machen.

0: Der Mensch gilt seit Jahrhunderten als rationales Wesen, als jemand, der logisch denkt und vernünftige Entscheidungen trifft. Doch dieses Bild ist ins Wanken geraten. Zwar sind wir zu erstaunlichen geistigen Leistungen fähig. Ohne sie gäbe es weder moderne Medizin oder künstliche Intelligenz. Gleichzeitig zeigt die Forschung, im Alltag weichen wir oft von dem ab, was eigentlich rational wäre. Wir folgen nicht immer den Regeln der Logik oder der Wahrscheinlichkeit. Sind wir also weniger rational, als wir denken? Was heißt rational überhaupt? Und wie entstehen Denkfehler? Im Gespräch geht es genau um diese Fragen und darum, was wir aus der Forschung über unser Denken für den Alltag lernen können. Markus Knauf ist Professor für Allgemeine Psychologie und Kognitionsforschung an der Justus-Liebig-Universität Gießen. Er erforscht die Grundlagen unseres Denkens, wie wir Schlussfolgerungen ziehen, Entscheidungen treffen und Probleme lösen. Nach Stationen unter anderem an der Princeton University übernahm er 2006 den Lehrstuhl in Gießen. Er war zudem Vertretungsprofessor an der Karl-von-Ossietzky-Universität Oldenburg und arbeitete über viele Jahre eng mit der Universität Bremen in einem Sonderforschungsbereich zusammen, dessen Vorstand er angehörte. Außerdem ist er Mitglied im wissenschaftlichen Beirat des Hanse-Wissenschaftskollegs. Zum Einstieg geht es um die Grundlagen. Was bedeutet rationales Denken überhaupt und warum fasziniert dieses Thema die Forschung bis heute? Hallo, Herr Knauf.
1: Hallo.
0: Herr Knauf, Sie beschäftigen sich mit menschlichem Denken. Insbesondere erforschen Sie das rationale Schlussfolgern sowie Entscheidungsprozesse und Problemlösungen im Gehirn. Das ist ein weites Feld. Gibt es etwas, das Sie da ganz besonders fasziniert?
1: Ja, also zum einen beeindruckt mich, wie genau wir inzwischen Denkprozesse im Gehirn beobachten können. Das heißt nicht, dass wir sehen können, was wir denken. Da könnte man sagen, zum Glück. Aber wir können schon ziemlich gut sehen, wie wir denken. Das finde ich beeindruckend. Außerdem finde ich beeindruckend, wie gut und wie vernünftig Menschen eigentlich denken können. Jenseits von ihrer Anmoderation, die ganzen Fehler. Erstmal beeindruckt mich, wie gut und vernünftig Menschen sein können, obwohl sie sich das häufig selbst nicht zutrauen. Und obwohl die Psychologie uns ja seit Jahrzehnten eigentlich erklärt, dass wir voll sind von kognitiven Verzerrungen, mentalen Faustregeln, dass wir uns andauernd irren, also von Grund auf irrational sind. Ich glaube, dass das falsch ist. Wir merken nämlich Fehler natürlich, ne? Wenn wir stolpern, merken wir das, aber alles, was reibungslos läuft, das merken wir weniger. Und deshalb auch die Psychologie konzentriert sich mehr auf Fehler, weil die anscheinend spannender sind als auf das, was alles gut läuft in unserer Kognition.
0: Das Leben steckt ja voller Entscheidungen, zum Beispiel kleine, wie etwa, was ziehe ich heute an? Aber auch die großen Entscheidungen müssen getroffen werden, zum Beispiel, welchen Beruf wähle ich? Dabei sind wir häufig überzeugt, ich denke logisch und vernünftig. Sie untersuchen Rationalität. Was bedeutet das denn im Alltag? Wann denken wir rational und wann nicht?
1: Ich sage Ihnen vielleicht ein paar sehr einfache Beispiele. Wenn Sie jemanden anrufen und er werden nicht sofort zurückgerufen, dann ist es eigentlich nicht vernünftig, sofort vom Schlimmsten auszugehen, dass der Mensch ihn nicht mehr mag oder

0: dass ihnen etwas zugestoßen ist und schon machen sie sich Sorgen. Das ist eigentlich unvernünftig, weil ziemlich wahrscheinlich ist, dass es eine ganz kleine, einfache Erklärung dafür gibt. Ein anderes Beispiel ist, wenn Sie im Stau andauernd die Fahrspur wechseln. Objektiv bringt es gar nichts. Ne? Aber wir machen das häufig, weil es uns das Gefühl der Kontrolle gibt. Wir fühlen uns also deshalb besser. Das heißt, rational sein bedeutet nicht, dass wir immer zu richtigen Schlüssen kommen, sondern es bedeutet, dass wir darüber nachdenken, was für Gründe wir für unsere Entscheidungen haben. Es bedeutet auch nicht nur immer, sich an den Regeln der Logik, Wahrscheinlichkeitstheorie, mathematische Entscheidungstheorie zu halten, sondern es geht vor allem darum, die Gründe zu erkennen und zu reflektieren, warum man zu einer Entscheidung gekommen ist. Im Extremfall, weil Rationalität immer was mit unseren Zielen und mit dem, was wir erreichen wollen, verbunden ist, könnte man sogar sagen, das Fahrspurwechseln ist rational, nicht im Sinne von schneller vorankommen, aber in dem Sinne, dass wenn ich unbedingt noch ein Kontrollgefühl haben will, damit ich mich besser fühle, dann ist das das Ziel und für dieses Ziel wäre es rational.
1: Also liegt man damit dann unter Umständen gar nicht so falsch?
0: Ob man richtig oder falsch liegt, hängt immer von den eigenen Zielen, Idealen, Wünschen, Vorstellungen ab, davon, wie wir selbst sein wollen. Davon hängt es ab. Nichts ist einfach nur rational, sondern immer in Beziehung zu unseren Zielen, Wünschen, Hoffnungen und so weiter.
1: Warum fühlen sich dann manche falschen Schlussfolgerungen richtig an? Also wenn man jetzt mal beim Entscheiden falsch liegt.
0: Ja, das ist eine wichtige Frage. Also die erste Antwort ist, weil sie auch richtig sind. Ne? Aber darüber hinaus ist es auch so, dass wir nicht genau wissen, woran wir die Korrektheit unserer Antworten immer messen sollen. Was ist überhaupt genau der Maßstab für richtiges Schlussfolgerung? Ne, manchmal verschieben wir auch die Maßstäbe, dass es für uns angenehmer wird. Ne? Oft ist es auch so, dass wir eine Schlussfolgerung vornehmen und erst anschließend unsere Entscheidung rechtfertigen, nachträglich sozusagen. Das nennen wir Rationalisierung. Ne? Häufig sind wir auch mit Entscheidungen zufrieden, die nicht unbedingt optimal sind, aber gut genug. Das ist ja auch vollkommen vernünftig zu sagen, ich muss nicht immer genau die beste Lösung finden. Ne? Also das ist häufig auch vernünftig. Was wichtig ist bei solchen Aufgaben ist, dass wir kritisch hinterfragen können. Dass wir selbst reflektieren über unsere eigenen Denkprozesse. Ist es das, was ich daraus schließen will? Passt das zusammen mit dem, was ich für vernünftig halte und so weiter? Also es geht um die Rechtfertigung von Schlüssen. Das ist ein wichtiger Aspekt von Rationalität. Nicht nur, dass wir richtig denken, sondern dass wir Schlussfolgerungen auch rechtfertigen können. Und da ist übrigens ein gutes Testbett sozusagen, wenn wir darüber nachdenken, wie wir unsere eigenen Überzeugungen anderen erklären würden. Das ist ein guter Testfall dafür, ob wir überhaupt rational denken oder nicht, weil von unvernünftigen Entscheidungen andere zu überzeugen, ist auch schwierig.
1: Ja, kommt vielleicht noch darauf an, mit welcher Vehemenz man das macht.
0: Ja, das stimmt, das ist wahr.
1: Denken Menschen eigentlich mit einer hohen messbaren Intelligenz rationaler als andere? Oder ist ein intelligenter Mensch automatisch auch ein besonders rational denkender Mensch?
0: Ja, also Intelligenz ist ohnehin ein ziemlich unklarer Begriff. Aber es ist schon so, dass der Intelligenzbegriff ja eigentlich dafür da ist, Menschen zu unterscheiden. Wer ist intelligenter als wer? Der Rationalitätsbegriff betont die Gemeinsamkeiten zwischen Menschen. Trotzdem gibt es natürlich eine Verbindung zwischen Intelligenz und Rationalität. Aber es ist auch so, dass sehr intelligente Menschen natürlich auch unvernünftige Entscheidungen treffen und auch Menschen mit weniger kognitiven Fähigkeiten zu durchaus vernünftigen Entscheidungen kommen können. Da spielt wieder eine Rolle, dass Rationalität mit Selbstreflexion, mit dem Nachdenken über das eigene Denken zu tun hat. Und genau das messen Intelligenztests nicht. In den Intelligenztests geht es auch darum, Fragen richtig oder falsch zu beantworten, aber nicht darüber zu reflektieren. Das heißt, Rationalität und Intelligenz haben schon miteinander zu tun, aber Rationalität geht über Intelligenz weit hinaus, weil es diese selbstreflektive Komponente hat.
1: Was halten Sie von Intelligenztests?
0: Sie erfüllen ihre Funktion

0: wenn es zum Beispiel um Auswahlentscheidungen geht. Ich bin sehr skeptisch über das Konzept von Intelligenz, das auch historisch eigentlich eher eine unrühmliche Geschichte hat und eigentlich immer verwendet wurde, um Unterschiede zwischen Menschen zu betonen, bis hin zu Rassismus. Die Eugenik war eigentlich der Ursprung der Intelligenzforschung, nämlich die Idee, dass eine Gesellschaft die guten Gene weitergeben sollten und die schlechten Gene sich eben nicht weiter verbreiten. Mhm. Das ist der Ursprung der Eugenik und der zieht sich eigentlich durch die ganze Intelligenzforschung bis heute. Die Frage, wie viel an Intelligenz durch Anlage und Umwelt verursacht wird und so, das sind sehr ideologische Fragestellungen, wo ich sehr zurückhaltend bin. Also Intelligenztests sagen weniger aus über tatsächliche Intelligenz, als man annimmt. Sie eignen sich zur Eignungsdiagnostik oder sowas. Und dafür wurden sie ja dann auch viel weiterentwickelt. Sie eignen sich in gewissem Maße auch dafür, für die Diagnostik, wo zum Beispiel mehr Förderungsbedarf besteht oder sowas. Aber ob die Intelligenztests wirklich Intelligenz messen und was Intelligenz ist, ist ein ganz anderes Thema.
1: Verändert sich unser Denken denn im Laufe des Lebens? Also werden wir mit dem Alter rationaler oder eher nicht? Kann man das so pauschal sagen?
0: Also es gibt einige kognitive Fähigkeiten, die nehmen mit dem Alter ab. Verarbeitungsgeschwindigkeit und auch einige Gedächtnisleistungen. Aber Weisheit, wenn man so will, das ist ja was anderes. Die Psychologie untersucht ja meistens, wie schnell und wie korrekt Menschen Probleme lösen. Aber Weisheit fragt man ja eher, wie gehen Menschen mit Unsicherheit um? Wie können Menschen mit widersprüchlichen Perspektiven operieren? Ne? Wie können sie langfristige Konsequenzen abschätzen? Und hier zeigen sich interessante Befunde, nämlich dass ältere Menschen sich oft wirklich leichter darin tun, Mehrdeutigkeiten auszuhalten, verschiedene Sichtweisen zu integrieren und es eher vermeiden, vorschnelle Urteile zu treffen. Und das sind schon wichtige Aspekte von Rationalität. Also, um es mal positiv zu sagen, man kann schon sagen, mit dem Alter werden wir etwas rationaler. Vielleicht als Ausgleich dafür, dass andere kognitive Fähigkeiten auch nachlassen, wie wir alle wissen.
1: Ja. Kann man denn lernen, Entscheidungen zu treffen? Also die richtigen oder bessere Entscheidungen zu treffen? Oder sind Denkfehler generell Teil unserer Natur?
0: Ich würde mal sagen, Fehler gehören zum Denken, so wie Stolpern zum Laufen gehört. Aber auch beim Laufen wollen wir möglichst wenig stolpern. Deshalb sollten wir auch beim Denken versuchen, Denkfehler zu vermeiden. Und hier sehe ich nämlich genau ein ganz großes Problem der Psychologie, wie sie an Universitäten gelehrt wird. Ne? Mhm. Sie zeichnet seit Jahrzehnten ein Bild vom Menschen als zutiefst irrationales Wesen. Wir können nicht logisch denken, wir können uns nicht an Wahrscheinlichkeiten halten, treffen schlechte Entscheidungen. Aber ich glaube, das ist falsch. Und interessant ist, wenn man sich Experimente ansieht, mit denen so etwas untersucht wird, dann erkennt man, dass häufig die Experimente genau so gestaltet werden, dass sie genau solche Ergebnisse produzieren. Mhm. Und dann fühlt sich die Psychologie wieder bestätigt in der Annahme, dass wir eben so irrational sind. Wenn man aber Experimente anders gestaltet, Versuchspersonen die Möglichkeit lässt, zu überarbeiten, zu korrigieren, nachzudenken und zu reflektieren und so weiter, dann lösen sie auf einmal Aufgaben viel besser, die in anderen Experimenten meistens dazu führen, dass sie scheitern. Ne? Mhm. Das heißt, psychologische Experimente pressen auch Versuchspersonen in ein Korsett, ein Laborkorsett, das viele Anforderungen an sie stellt, die im Alltag ganz anders aussehen. Daher auch meine These, wir sind viel klüger, als weite Teile der Psychologie behaupten.
1: Schön. passt auch zur nächsten Frage. Was halten Sie davon, über schwere Entscheidungen erstmal eine Nacht zu schlafen?
0: Ja, da halte ich viel von. Das versuche ich auch, wenn ich das kann. Viele Experimente zeigen ja, dass Abstand für die Entscheidung gut ist. Wenn wir unter Druck stehen, dann fokussieren wir uns auf einzelne Aspekte eines Problems und ignorieren andere. Und das ist eigentlich für den Entscheidungsprozess nicht gut. Wenn wir jetzt darüber schlafen, ist es ja nicht so, dass wir dann aufhören, darüber nachzudenken. Das Gegenteil ist der Fall. Ne? Es ist wirklich so, dass gerade im Schlaf unser Gehirn weiter Informationen verarbeitet.

0: Es sortiert Informationen, bewertet Informationen, integriert. Und vor allem im Schlaf gewinnen wir mehr Abstand von den Gefühlen, die wir gerade haben. Ne? Also wir distanzieren uns etwas mal mehr davon. Und das hilft bei guten Entscheidungen. Man kann vielleicht noch ergänzen, Schlafen hilft. Aber wenn Sie die ganze Nacht wach liegen und grübeln und sich Sorgen machen, dann geht genau dieser Effekt, dass man Abstand davon bekommt, verloren. Und dann treffen Sie wahrscheinlich keine so guten Entscheidungen. Also drüber schlafen ist gut, die ganze Nacht grübeln ist für vernünftige Entscheidungen eher nicht so gut.
1: Soweit der Einstieg in die Frage, was rationales Denken eigentlich ist und warum selbst kluge Menschen nicht immer logisch entscheiden.

0: Im Alltag treffen wir ständig Entscheidungen. Oft schnell, oft aus dem Bauch heraus. Doch wie zuverlässig ist dieses Bauchgefühl eigentlich? Darum geht es unter anderem im nächsten Teil meines Gesprächs mit Professor Dr. Knauf von der Universität Gießen. Herr Knauf, eine generelle Frage. Es gibt ja verschiedene Muster, nach denen Menschen Entscheidungen treffen. Könnte man sagen, je wichtiger das Problem, desto rationaler die Entscheidung?
1: Ich würde eher sagen, je wichtiger das Problem, desto rationaler sollten wir entscheiden. Also wenn Sie jetzt zum Beispiel in der Eisdiele entscheiden wollen, ob Sie Vanille- oder Schokoladeneis nehmen, dann brauchen Sie das jetzt nicht rational zu denken, nehmen Sie einfach eins und fertig. Mhm. Aber wenn Sie zum Beispiel zwischen verschiedenen Jobangeboten entscheiden wollen, dann sollten Sie schon versuchen, eine rationale Entscheidung zu treffen. Und das führt eigentlich zu einem ganz wichtigen Punkt. Rationalität ist nie Selbstzweck. Auch in psychologischen Experimenten wird es häufig als Selbstzweck gemessen. Aber eigentlich ist es so, dass Rationalität immer unseren eigenen Zielen dienen soll. Es soll eigentlich dazu dienen, dass wir verwirklichen, wie wir selber sein wollen, wie wir möchten, dass wir sind. Und dafür ist Rationalität ein gutes Werkzeug. Wenn beispielsweise jemand viel Wert darauf legt, seine Nachbarn zu beeindrucken, dann kauft er sich vielleicht ein viel zu teures Auto. Das ist bezüglich der Bonität dieser Person sicher nicht rational. Aber um das Ziel des Angebens zu erfolgen, kann es durchaus rational sein.
0: Also irgendwo doch ein Selbstzweck, aber nicht der Selbstzweck der Rationalität.
1: Ja, das sagen Sie jetzt, weil das Angeben halt kein so schönes Ideal ist. klar, aber rational bedeutet eigentlich immer, dass etwas rational oder irrational in Bezug auf unsere Überzeugungen, Wünsche, Ziele und Ideale ist. Mhm. Das ist, glaube ich, ein ganz, ganz wichtiger Punkt. Ich kann Ihnen, wenn Sie möchten, kann ich Ihnen noch ein Beispiel dafür nennen.
0: Gerne.
1: Nehmen Sie an, also ich finde zum Beispiel wichtig, ehrlich zu sein, aber ich finde es auch wichtig, Menschen nicht unnötig zu verletzen. Was sage ich in Situationen manchmal? Entscheide ich mich für eine Notlüge oder bin ich gnadenlos ehrlich auf die Gefahr hin, jemand anders zu verletzen? Ich habe ein schönes Ideal. Es gibt sowieso jede Menge Ideale, die wichtiger sind als Rationalität. Aufrichtigkeit, Ehrlichkeit, Empathie, Solidarität, Gerechtigkeit, das sind alle viel wichtiger. Aber um solche menschlichen Ideale zu verfolgen, brauche ich Rationalität. In dem Beispiel mit dem Lügen zum Beispiel muss ich rational entscheiden. Will ich eher eine kleine nette Notlüge wählen oder bin ich jetzt gnadenlos ehrlich? Das heißt, ich finde auch, Rationalität ist auch nicht die sympathischste Eigenschaft von Menschen. Es gibt jede Menge Eigenschaften, die vielleicht einen Menschen netter machen.
0: Glaube ich auch, auf jeden Fall.
1: Ja, glaube ich auch. Aber wir brauchen Rationalität.

0: Souveränität, um viele Entscheidungen zu treffen, die uns wirklich wichtig sind, dass wir so sind, wie wir sein möchten.
1: Wir müssen ja täglich zahlreiche Entscheidungen treffen. Wir haben aber oft ja gar nicht unbedingt die Informationen, die wir brauchen, um jetzt sozusagen richtig für uns zu entscheiden oder rational zu entscheiden. Wie geht denn das Gehirn damit um, mit so Unsicherheiten oder unvollständigen Informationen?
0: Ja, also es hat sich ja eingebürgert, von Zentren im Gehirn zu sprechen, die für diese oder jene kognitive Leistung zuständig sind. Eigentlich ist das ziemlich falsch, so zu sprechen. An den allermeisten kognitiven Leistungen sind sehr komplizierte Netzwerke beteiligt, die sich praktisch über das gesamte Gehirn verteilen. Umgang mit Unsicherheit ist für unser Gehirn eine besonders schwierige Aufgabe. Da sind wirklich viele Bereiche des Gehirns dran beteiligt. Es ist auch so, dass unser Gehirn nicht einfach Unsicherheit beseitigt, sondern unser Gehirn verwendet auch Unsicherheit, um Vorhersagen zu entwickeln. Es gibt trotzdem einige, bei aller Vorsicht, die man hervorheben kann, Strukturen, die daran beteiligt sind. Viele davon liegen im präfrontalen Kortex, das ist direkt hinter Ihrer Stirn. Und hier gibt es Bereiche, die sind dafür verantwortlich, Aufmerksamkeit zu steuern, Handlungsoptionen, verschiedene Handlungsoptionen im Blick zu behalten, unpassende Impulse zu unterdrücken, relevante Alternativen zu betrachten und so weiter. Also das sind viele Bereiche, die vor allem im präfrontalen Kontext liegen. Dann gibt es darüber hinaus aber auch Bereiche, die weiter hinten im Gehirn liegen. Ganz grob gesagt, vielleicht so unter Ihrem Scheitel, würde ich sagen. Und die sind auch extrem wichtig, weil sie uns helfen, uns eine Vorstellung davon zu machen, was der Fall wäre, wenn bestimmte Sachen wahr wären. Also wir können in unserem Gehirn Simulationen vornehmen. Was wäre, wenn ich mich so entscheide? Und was wäre, kontrafaktisches Denken, wenn ich mich so entscheide? Also wir simulieren in unserem Geist, Gehirn, wie Sie es auch nennen möchten, die Konsequenzen unserer Entscheidungen und Handlungen. Und das ist eher in den Bereichen, die etwas weiter hinten liegen, unter dem Scheitel. Und dann kommen aber noch viele andere Sachen dazu. Sie müssen immer etwas aus dem Gedächtnis abrufen, sie müssen Sprache verarbeiten. Also das ist wirklich ein sehr komplexes Netzwerk und rationales Denken ist ja auch anders als, sagen wir mal, Wahrnehmung oder so, was ein relativ isolierter Prozess ist. Es sind so viele Prozesse daran beteiligt, dass praktisch auch sehr, sehr viele Bereiche des Gehirns daran beteiligt sind. Also wir wissen über diese komplizierten Netzwerke inzwischen sehr viel. Aber vieles auch noch nicht. Also das Gehirn in weiten Teilen noch immer ein Rätsel, gerade wenn es um solche komplexen Leistungen geht, wie rationales Denken, Entscheiden und Urteilen.
1: Kurze Zwischenfrage, kann man denn eigentlich spüren, wenn man denkt? Ist das jetzt mehr die Stirn oder mehr der hintere Bereich, der gerade in Anspruch genommen wird? Vielleicht in Sachen Kopfschmerz oder so?
0: Also Denken kann anstrengend sein.
1: Ja.
0: Und was wäre, wenn wir einen Kernspintomographen Experimente machen, wir messen ja Unterschiede im Energieverbrauch des Gehirns. Das heißt, wenn Sie richtig kräftig angestrengt nachdenken, verbraucht das Gehirn auch mehr Energie. Und es verbraucht diese Energie auch in spezifischen Regionen, die gerade an dieser kognitiven Leistung beteiligt sind. Das ist ja genau das, was wir messen. Aber ob da jetzt ein ganz kleines bisschen mehr Blut hinfließt und wir messen ja den Unterschied im Sauerstoffgehalt, im Zuckergehalt und so weiter. Das merken Sie jetzt nicht selbst. Aber nach einem anstrengenden Denktag mal Kopfschmerzen haben, merkt man schon. Ne?
1: In der Psychologie spricht man auch von Intuition, also einem schnellen, automatischen Denken. Im Alltag sagen wir einfach Bauchgefühl dazu. Welche Rolle spielt dieses Bauchgefühl beim Entscheiden?
0: Also Bauchentscheidungen können natürlich nützlich sein. Insbesondere dann, wenn wir wenig Informationen haben und schnell entscheiden müssen. In solchen Situationen greifen wir, und das nennt man ja eigentlich als Bauchentscheidung, greifen wir auf Erfahrungen zurück, die wir aber nicht so bewusst abrufen. Das nennen wir dann Bauchentscheidung. Und das kann durchaus zu vernünftigen Entscheidungen führen. Es gibt aber prominente Theorien in der Psychologie, die sagen, dass diese Intuition und das Bauchgefühl eine Gegenwart.

0: Gegenüberstellung ist zu rationalem, vernünftigen Denken. Und das ist so prominent, die Theorien in der Psychologie sind, das ist falsch. Sie wissen auch, Sie können sehr lange über etwas nachdenken und trotzdem eine schlechte Entscheidung treffen. Und Sie können auch sehr spontan entscheiden und eine gute Entscheidung treffen. Also diese Idee dieser zwei Systemtheorien, ein System, das fehleranfällig und unbewusst ist und das andere System ist langsam, deliberativ, aber korrekter und so, das stimmt einfach nicht. Selbst nicht alle, aber viele Leute, die diese Theorie lange Zeit vertreten haben, sind inzwischen selber skeptisch. Das ist eine sehr grobe Vereinfachung, aber so eingängig, dass diese Theorie natürlich populär ist. Mhm. Ein Aspekt, der mir wichtig ist, ist, und da muss man dann ja auch mal an die Probleme von Bauchentscheidungen denken, ist der folgende. Rationalität ist nicht nur immer eine individuelle Sache, sondern Rationalität bedeutet auch, seine Entscheidungen anderen gegenüber zu rechtfertigen. Rationalität hat eine soziale Dimension. Aber hier beginnen ja wirklich die Schwierigkeiten des Bauchgefühls. Sie entziehen sich sozusagen der Rechtfertigung. Wenn ich sage, ja, ich habe das entschieden, weil mein Bauchgefühl mir das gesagt hat, dann muss ich das nicht mehr rechtfertigen. Also das ist eigentlich ein sehr, sehr, wie ich finde, zu individualistisches Konzept von Rationalität. Rationalität bedeutet auch, dass es etwas Öffentliches ist, ne? Dass wir rechtfertigen müssen, warum wir eine Entscheidung getroffen haben. Aber dabei helfen halt Bauchentscheidungen nicht so sehr. Mhm. Hinzu kommt, dass natürlich Bauchentscheidungen besonders schwer auf ihre Korrektheit, wenn man so will, zu beurteilen sind. Häufig passiert es so, wir treffen eine Entscheidung aus dem Bauch heraus, wie man so sagt, und rechtfertigen sie dann nachher erst, damit wir uns wieder wohler fühlen. Ne? Aber eigentlich haben Bauchentscheidungen viel damit zu tun, dass wir so Entscheidungen, dass wir uns wohlfühlen, aber nicht unbedingt damit, dass wir gute Entscheidungen treffen. Mhm. Problematisch finde ich, wenn diese Strategie auch in Bereichen eine Rolle spielt, wo eigentlich früher man mal davon ausging, dass hier Überzeugen, sachliche Argumente und so weiter eine Rolle spielen. Denken Sie an Politik. Mhm. Politik setzt heute auch immer mehr auf Bauchgefühle und weniger auf rationales Überzeugen und gute Argumente. Und wir sollen häufig auch, das ist ja eine ganze Theorie, die sogar mit einem Nobelpreis ausgezeichnet wurde vor 10 Jahren, wo ich äußerst skeptisch war. Ich würde sagen, eine echte Fehlentscheidung, auch wenn man das vielleicht im Radio nicht sagen sollte, aber echte Fehlentscheidung. Die Idee des Nudgings, nämlich des Stupsens, was man auch als Paternalismus bezeichnet. Ne? Wir sind alle so wenig, und das ist die Konsequenz des Bildes, das die Psychologie immer zeichnet. Wir sind so wenig vernünftig, dass wir vom Staat zu unserem Glück gezwungen werden müssen. Wir müssen gestupst werden zu guten Entscheidungen. Wir müssen wie Schafe gelenkt werden. Ne? Das ist eine ganz problematische Entwicklung, die demokratietheoretisch, was mich inzwischen sehr interessiert, der Zusammenhang zwischen Demokratietheorie und Rationalität, eine ganz problematische Entwicklung, wo sich allerdings auch inzwischen viele gegenwenden.
1: Man kann schon sagen, dass, also zum Beispiel auch in der Politik, das Bauchgefühl uns oft in die Irre führt?
0: Ich würde vor allem sagen, Bauchgefühle bieten eine gute Möglichkeit der Manipulation. Insbesondere, wenn man mit dem Bauchgefühl noch gleichzeitig starke Emotionen anspricht. Mhm. Insbesondere, wenn man Ängste anspricht, zum Beispiel Ängste vor Fremdem, dann werden Bauchentscheidungen immer problematischer.
1: Da noch eine Frage zur Informationssammlung. Also ist es denn eher so, dass wenn wir Sachen schon mal abgeneigt gegenüberstehen, fällt es uns schwerer, Vorurteile, die wir fällen, noch mal zu überdenken?
0: Ja.
1: Gut.
0: Ja, etwas genauer. Also wir sprechen ja jetzt gerade vor allem über die kognitiven Aspekte von Rationalität. Aber eigentlich ist es ja so, dass unsere Gedanken, unsere Gefühle und unsere Wünsche ganz eng zusammenhängen. Mit unseren Gedanken geben wir der Welt irgendwie einen Sinn. Und die Gefühle geben unseren Gedanken eine Färbung und unsere Wünsche, Triebe, Hoffnungen und so weiter treiben uns an. Und all das hängt natürlich zusammen und das lässt sich eigentlich nicht wirklich voneinander trennen.

0: Häufig ist es so, dass wir von etwas überzeugt sind, eine Überzeugung haben, weil wir wollen, dass es der Fall ist. Und manchmal fallen uns auch Schlussfolgerungen schwer, weil die Konsequenzen uns unangenehm wären. Das heißt in der Psychologie motiviertes Denken. Mhm. Das ist ein riesiges Forschungsgebiet. Man sollte aber daraus nicht schließen, dass, sagen wir mal, Rationalität und Emotionalität ein Gegensatzpaar sind. Das ist nicht so. Ne? Das Gegenteil von rational ist irrational. Und das Gegenteil von emotional ist unemotional. Also, es wäre ganz falsch, wenn man denken würde, Emotionalität und Rationalität würden sich gegenseitig ausschließen. Rationalität ist nur die Forderung, dass wir darauf achten und versuchen zu verstehen, wie unsere Emotionen, unsere Entscheidungen mitsteuern. Ich kann mich sogar bewusst entscheiden, meinen Emotionen mehr Raum zu lassen. Ich kann sogar entscheiden, ich möchte gerne irrational sein, aus irgendeinem Grund möchte ich das machen. Dann ist das irrational sein, aber durchaus eine rationale Entscheidung, weil es irgendeinem Ziel folgt. Ich will sie überraschen oder ich will vortäuschen, dass ich plemplem bin oder irgendwas.
1: Ja.
0: Das ist wirklich ein ganz wichtiger Aspekt. Rationalität bedeutet nicht, seine Gefühle auszuschalten.
1: Hätte mein Bauchgefühl jetzt gesagt.
0: Ja, deshalb betone ich das nochmal so. Ja, das ist auch eine weit verbreitete Sicht, aber ich glaube, das ist überhaupt nicht so. Ich glaube, der Punkt ist, dass wir verstehen müssen, und das macht Rationalität aus, dass wir verstehen müssen, welche Rolle unsere Wünsche und unsere Gefühle in unserem Denkprozess haben. Und wir können sie durchaus zulassen. Also, wenn ich mich für eine Heirat entscheide, dann sollte ich durchaus meine Gefühle zulassen, glaube ich. Und da ist nichts irrational dran.
1: Gibt es Momente, wo Sie Ihr eigenes Bauchgefühl besonders spüren? Also wo Sie selbst darauf zurückgreifen, ohne rational drüber nachzudenken?
0: Klar, ich folge auch manchmal Impulsen, ohne lange drüber nachzudenken. Aber jetzt folgt schon ein Aber. Gerade wenn ich merke, dass ich besonders emotional bei etwas sind. Also entweder im positiven Sinne, ich bin von was sehr begeistert oder ich ärgere mich über was besonders, dann versuche ich schon, einen Schritt zurückzutreten. Das ist wieder das, was ich eben schon gesagt habe. Das kann man schon rational nennen, zu merken, jetzt kann es sein, dass meine Entscheidungen nur noch durch Gefühle gesteuert werden. Dann trete ich schon ein bisschen zurück. Das versuche ich schon. Nicht im Sinne von Gefühle unterdrücken, sondern in dem Sinne von wieder verstehen, welchen Einfluss meine Gefühle auf meine Entscheidung haben.
1: Es gibt Situationen etwa im Straßenverkehr oder im Sport, also daher kennt man eigentlich das Wort Antizipation, also das gedankliche Vorwegnehmen einer Entwicklung. Das kann sehr hilfreich sein. Hat dieses Antizipieren etwas mit rationalem Denken zu tun oder was läuft da ab?
0: Ja, es hat viel mit Rationalität zu tun. Weil antizipieren heißt, mögliche Entwicklungen gedanklich vorwegzunehmen. Mhm. Und genau das ist ein zentraler Bestandteil vom Denken. Nicht an einer möglichen Alternative zu hängen, sondern verschiedene Alternativen. Wie könnte sich eine Situation weiterentwickeln, diese mit zu berücksichtigen. Rationalität ist, da wird das nochmal besonders deutlich, nicht nur logisch zu denken, sondern es besteht vor allem darin, die Konsequenzen der eigenen Entscheidungen zu antizipieren. Man fragt sich also, was passiert, wenn ich das tue? Was passiert, wenn ich das andere tue? Passt das überhaupt mit dem zusammen, was ich will und was ich mir wünsche? All das hat mit Antizipation zu tun und ist ein wichtiger Aspekt.
1: Gibt es zum Beispiel im Verkehr, um dabei zu bleiben, Situationen, die unheimlich schnell entschieden werden müssen? Das hat dann trotzdem nichts mit Bauchgefühl zu tun, sondern es ist vielleicht auch ein vorausschauendes Fahren. Wenn man beim Fußballspielen weiß, da wird der Ball gleich hinkommen und da muss ich hinlaufen, das funktioniert ja schon fast wie ein Automatismus.
0: Also Autofahren, wenn man länger Auto fährt, funktioniert ziemlich automatisch. Mhm. Aber es gibt auch Kontrollsysteme in unserem Gehirn, die, und das wissen Sie auch, eingreifen, sobald es heikel wird. Ne? Das merken Sie, Sie können sich sogar unterhalten mit Ihrem Beifahrer, Beifahrerin, aber plötzlich passiert irgendwas Dramatisches und dann können Sie

0: das auf einmal nicht mehr. Das heißt, da setzen bewusste Verarbeitungsprozesse ein. Im Prinzip laufen fast immer, wenn wir etwas tun, Kontrollprozesse ab, die sehr viele Informationen ausblenden, unberücksichtigt lassen, weil wir diese gar nicht verarbeiten müssen und auch gar nicht können. Aber sie sind trotzdem, das kann man ja gar nicht anders sehen, sie sind nicht vollkommen weg, weil sonst könnten wir nicht in heiklen Situationen doch mal eingreifen. Das heißt, es wird gefiltert, aber sie werden nicht total unterdrückt. Und dann setzen kognitiv gesteuerte Prozesse ein. Das wird man ja nicht alles als Rationalität bezeichnen, ne? Aber es sind zumindest kognitive Steuerungsprozesse.
1: Bemerken wir eigentlich selbst, wenn wir gerade unlogisch denken? Oder gibt es so etwas wie einen Rechtfertigungsmechanismus, eine Logik, mit der wir uns unsere Entscheidungen erklären können?
0: Es gibt ein sehr interessantes Phänomen, das damit in Beziehung steht. Häufig ist es ja so, dass es für ein Problem viele logisch mögliche Lösungen gibt. Viele Experimente, auch aus meiner eigenen Gruppe, das habe ich schon vor 20 Jahren berichtet, die Konsequenzen dieser Befunde vor 20 Jahren, die habe ich jetzt erst eigentlich in meiner Theorieentwicklung so richtig berücksichtigt. Ich habe schon vor 20 Jahren gezeigt, dass wenn es viele mögliche Lösungen für ein Problem gibt, Menschen systematisch nur eine oder ganz wenige davon erkennen und systematisch viele andere, obwohl diese ebenfalls logisch gültig sind, ignorieren. Das heißt, eigentlich kommen wir auf eine oder wenige Lösungen und andere Lösungen, die genauso gut wären, werden ignoriert. Sie sehen schon, womit das in Beziehung steht. Und die Frage ist, was tun wir dagegen? Und das ist wieder ein Aspekt, den man als rational bezeichnen würde, sich eben nicht mit der ersten Sichtweise zufrieden zu geben, sondern zu überlegen, wie kann ich ein Problem noch lösen? Gibt es alternative Sichtweisen? Gibt es verschiedene Perspektiven auf das Problem, die mir den Horizont erweitern, sozusagen? Also ein Kern von rationalem, vernünftigen Denken ist immer zu bedenken, es gibt Alternativen zu dem, was mir als erstes einfällt. Ne? Das ist ein ganz wichtiger Punkt. Das eigentlich hängt mit Ihrer Frage zusammen. Nicht merken wir, ob was logisch oder unlogisch ist, sondern merken wir, ob es noch andere Lösungen gibt, die vielleicht genauso gut sind, die mir aber schwerer fallen zu berücksichtigen. Das ist der Punkt.
1: Spielen soziale Faktoren eine Rolle? Denken und entscheiden wir anders, wenn wir zum Beispiel in einer Gruppe sind?
0: Für die Frage bin ich dankbar, weil ich sie für sehr wichtig halte. Und es ist leider eine Frage, die in der Psychologie viel zu wenig gestellt wird. Die Psychologie konzentriert sich sehr auf das Individuum und fragt sich, was passiert in unserem Kopf, wenn wir denken und entscheiden. Aber in Ihrem Alltag, überlegen Sie, im Alltag fragen Sie, wenn Sie gerade eine Entscheidung treffen müssen, Sie fragen Freunde, Bekannte, Familie, wenden sich vielleicht an Experten und so weiter. Also Rationalität ist nicht nur was in unserem Kopf stattfindet, sondern Rationalität ist eine soziale Praxis. Ne? Und aus der Sozialpsychologie gibt es natürlich einige Forschungen, die hier einschlägig sind. Wir können zeigen, dass Gruppen von Menschen das Potenzial haben, bessere Entscheidungen zu treffen als Einzelpersonen. Aber das ist auch kein Automatismus. Es gibt auch Effekte, die dem entgegenwirken. Das wissen wir auch. Manchmal können Gruppen zu wirklich dummen Entscheidungen kommen. Mhm. Entweder wegen Konformität, ne, wegen Polarisierung. Meinungen werden immer extremer. Es gibt viele sozialpsychologische Phänomene, die dazu führen, dass das Potenzial, dass Kollektive bessere Entscheidungen treffen, dazu führen, dass das im Einzelfall eben nicht passiert, sondern dass die Entscheidungen dümmer sind, als die einzelnen Personen das machen können. Und das ist was, deshalb habe ich gesagt, ich bin für die Frage dankbar, das ist was, was mich in den letzten Jahren sehr beschäftigt. Wir untersuchen in Experimenten inzwischen, wie können Gruppen das Potenzial, rational zu entscheiden, nutzen und wie kann man Gruppen auch dabei unterstützen. Wir haben zum Beispiel Experimente gemacht, in denen wir untersucht haben, was ist das Beste, wenn man so lange diskutiert, bis man einen Konsens hat? Oder ist es besser, wenn man abstimmt? Oder ist es besser, wenn letztlich jemand alleine entscheidet? Andere experimentelle Befunde zeigen, das ist sehr wichtig, auch in politischen Kontexten zeigen, dass was sehr wichtig ist, ist der sogenannte Advocatus Diaboli, jemand, der die Gruppe durch Widerspruch herausfordert. Das ist eine Methode, die meistens dazu führt, dass Gruppen wirklich Fehler besser erkennen und zu besseren Entscheidungen kommen. Also man kann

0: Das vielleicht zusammenfassen. Erstens, abweichende Meinungen sind extrem wichtig für rationales, kollektives Entscheiden. Und man kann vielleicht sagen, Rationalität ist nicht nur eine Frage kluger Köpfe, sondern es ist auch eine Frage besonders kluger Verfahren der Entscheidungsfindung. Das gilt insbesondere in Kollektiven.
1: Ist es denn so, dass in Gruppen, dass es da auch sein kann, dass die Summe der einzelnen intelligenten Menschen, die da sitzen, zu etwas in der Lage sind, das nur in Kooperation entstehen kann?
0: Also das ist eine große philosophische Frage, aber ich ziehe mich mal auf die Empirie zurück in diesem Falle, obwohl ich die auch philosophisch beantworten könnte. Aber die empirische Antwort lautet, es gibt viele empirische Befunde, die zeigen, dass Gruppen Entscheidungen treffen, die besser sind, als jede einzelne Person gekonnt hätte. Das heißt, es kommt etwas hinzu. Da spricht ein Argument dafür, dass vielleicht dadurch, durch die Interaktion, durch das kollektive Reflektieren, mehr hinzukommt als das, was eigentlich die einzelnen Individuen beisteuern.
1: Das war der zweite Teil des Interviews mit Professor Markus Knauf von der Universität Gießen. Wir haben gehört, unser Denken ist stark von Intuition, Erfahrung und auch von Emotionen geprägt. Und dabei funktioniert es manchmal sogar rationaler, als wir glauben.
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1: Kommen wir zum dritten Teil unseres Interviews mit Markus Knauf, Professor für Allgemeine Psychologie und Kognitionsforschung an der Justus-Liebig-Universität Gießen. Wie untersucht man eigentlich wissenschaftlich, wie Menschen denken? Was passiert im Kopf, wenn wir Probleme lösen, und wie lassen sich Denkprozesse messen? Das versuchen wir in diesem Teil des Interviews zu klären. Herr Knauf, jetzt kommen wir aber mal zu Ihrer Forschung. Wie sieht denn ein typisches Experiment in Ihrer Forschung aus? Sitzen da Versuchspersonen an einem Computer und lösen Aufgaben? Oder wie läuft das ab?
2: Ja, so ungefähr. Ungefähr ist das. Also wir haben schallisolierte Räume ohne Fenster, ziemlich langweilige Umgebung eigentlich.
1: Das hört sich ja nicht so
2: hält sich in Grenzen. Nett an. Hält sich in Grenzen. Die Idee ist natürlich, und das macht ja auch Sinn, dass Versuchspersonen nicht abgelenkt werden, während sie die Aufgaben lösen. Ne? Dann sitzen die am Computer, da werden die Aufgaben präsentiert. Und jetzt wird es aber interessant. Mhm. Sie antworten meistens durch einfache Tastendrücke. Entweder nur zwei Alternativen, ja, nein, logisch, unlogisch, richtig, unrichtig. Oder sie haben ein paar Alternativen, aus denen sie auswählen können. Mhm. So laufen fast alle Experimente in der Psychologie, zumal in der Denkpsychologie, ab. Und hier ist mal wieder ein Problem. Wir haben dieses ganze Forschungsparadigma bei mir in der Gruppe in den letzten Jahren wirklich radikal geändert, weil wir wollten, dass die Versuchspersonen nicht so konfrontiert werden mit festgelegten Antwortalternativen. Was wir inzwischen machen, ist, wir präsentieren den Versuchspersonen Aufgaben, aber sie haben die Möglichkeit, gründlich darüber nachzudenken, ohne Zeitdruck. Sie haben die Möglichkeit zu revidieren. Sie können begründen, warum sie das getan haben. Also all das, was im Alltag eine große Rolle spielt beim rationalen Entscheiden, wollen wir auch wieder hineinholen ins Labor. Der Preis ist schon, dass wir etwas an systematischer Kontrolle, deshalb macht man ja Experimente im Labor, aufgibt. Das ist der Preis. Aber was wir gewinnen, ist, dass wir mehr über die Reflexionsfähigkeiten

0: von Versuchspersonen lernen. Und der Effekt ist ganz interessant, dass wenn wir den Versuchspersonen so viel mehr Spielraum lassen, dass sie dann auch Aufgaben besser lösen können, als wenn sie das unter diesen strengen Knopfdruckbedingungen lösen. Also wir lassen viel mehr Raum für, jetzt sage ich mal den Begriff, für metakognitive Reflexion, also für das Nachdenken über das eigene Denken. Dafür lassen wir Raum und dann können Versuchspersonen viele Aufgaben viel besser lösen. Und wir sehen dann auch, dass das, was wir normalerweise als unvernünftig, als falsch kategorisiert hätten, durchaus vernünftig ist. Wenn Sie möchten, sage ich Ihnen ein Beispiel.
1: Ja, gerne.
0: Wenn ich Ihnen sage, wenn jemand viele Süßigkeiten isst, bekommt er Karies. Marc isst viele Süßigkeiten, also bekommt er Karies. Stimmt das? Sagen die meisten Versuchspersonen nein. Obwohl es ein logisch gültiger Schluss ist.
1: Mhm.
0: Ne? Normalerweise würden jetzt die meisten Experimente hier aufhören. Und das würde als eine falsche Antwort klassifiziert werden. Aber wenn Sie sich dann ansehen, wie die Versuchspersonen das begründen, dann sagen die, nee, muss ja gar nicht sein. Vielleicht putzt er sich danach jedes Mal die Zähne. Vielleicht hat er gute Gene. Vielleicht geht er regelmäßig zum Zahnarzt. Und das ist wieder der Punkt. Also Sie denken über ganz viele Alternativen nach und kommen zu sinnvollen Schlussfolgerungen, die man nur wirklich nicht als irrational bezeichnen kann. Das ist vollkommen vernünftig. Aber sowas stellt man dann häufig in Experimenten gar nicht fest, wo man nicht den Raum lässt für metakognitives, wie wir das nennen, metakognitives Reflektieren.
1: Ja, okay. Generell sieht es so aus, dass Sie dann in diese Tests mit einer Hypothese gehen, die Sie dann daran untersuchen und dann beschreiben? Oder wie gehen Sie da vor?
0: Ja, also bei diesen Experimenten, wo es um Reaktionszeiten geht und um Fehlerraten, da haben wir sehr spezifische Hypothesen, eine oder zwei Hypothesen, die experimentell geprüft werden, indem wir versuchen, alle anderen Faktoren systematisch auszublenden und aus den Reaktionen der Versuchspersonen Rückschlüsse darauf vorzunehmen, ob unsere Hypothese plausibel ist oder nicht.
1: Ja. Also das heißt, Sie haben auch die Gruppe Studentinnen und Studenten, die, sagen wir mal, genau einfach nur das andere Modell macht und nur auf A oder B drückt, also ohne die Begründung mitzuliefern oder andere darüber hinaus zu denken.
0: Da muss ich ja zugeben, das habe ich selbst 20 Jahre lang so gemacht.
1: Okay.
0: Aber da bin ich vielleicht etwas rationaler geworden inzwischen. Aber ich muss sagen, so ist ja der größte Teil der denkpsychologischen Tradition, ist ja genau so. Und man kann richtig den Bruch erkennen, wo das früher mal irgendwie was noch interessant gemacht wurde in der Psychologie, nämlich das Reflektieren zulassen. Auf einmal ist das in der Psychologie unter die Räder gekommen, zugunsten von experimenteller Kontrollierbarkeit. Aber viele Sachen sind dabei verloren gegangen. Und dadurch ist auch dieses negative Bild vom Menschen eigentlich entstanden, weil es viele von diesen Fähigkeiten eigentlich gar nicht mehr im Labor gar nicht mehr zugelassen werden.
1: Arbeiten Sie denn auch mit Hirnscans oder bildgebenden Verfahren oder untersuchen Sie denn vor allem das Verhalten oder die Reaktionen auf die Aufgaben?
0: Wir machen Kernspinnexperimente und es ist so, dass eine Gruppe aus Kanada und meine Gruppe vor über 20 Jahren die ersten waren, die überhaupt rationales, logisches Denken in dem Fall im Kernspintomographen untersucht haben. Aha. Sie müssen sich vorstellen, das ist wirklich ein sehr komplexer Prozess, auch anders als isolierte kognitive Fähigkeiten. Deshalb haben sich damals auch nicht so viele Leute daran getraut. Aber wir haben das gemacht. Was mir sehr wichtig ist, ist, dass wir vorher Experimente gemacht haben mit Reaktionszeiten, Fehlerraten und so weiter, um dann unsere Hypothesen genauer zu formulieren. Wir machen auch Computermodelle, mit denen wir Simulationen vornehmen. Bei uns ist es so, dass wir erst sehr spät im Forschungsprozess in den Kernspintomographen gehen. Erst wenn wir sehr klare Hypothesen aus anderen Forschungsmethoden entwickelt haben, dann gehen wir rein, weil sonst ist es sehr im trüben Fischen. Kernspintomographie ist ein sehr komplexes Verfahren und wenn man da nicht genaue Hypothesen hat, funktioniert das nicht.
1: Denken wir denn eher in Worten oder in Bildern? Also eher erzählend oder ich sag mal filmisch?
0: Beides. Also manchmal, das erleben Sie ja auch subjektiv so, manchmal fühlt sich ja Denken an wie so ein innerer Dialog. Wir versuchen uns selbst zu überzeugen. Aber häufig ist es auch was anderes. Sie nennen das filmisch. In der Psychologie nennen wir das bildhaftes oder anschauliches Denken.
1: Mhm.
0: Und da ist es so, dass unser Gehirn in der Lage ist, Vorstellungen zu entwickeln,

die zwar nicht ganz so konkret sind wie tatsächlich Wahrgenommenes, aber dem ziemlich ähnlich sind. Und auch auf der Hirnebene kann man finden, dass wenn wir uns etwas anschauen,

0: kann von Augenzeugen berichten, wenn ja. Augenzeugen nicht mehr unterscheiden können zwischen dem, was sie für Erwartungen hatten, was sie sich vorgestellt haben und so weiter, und dem, was tatsächlich der Fall wäre, dann spielt es natürlich eine große Rolle.
1: Also würden Sie sagen, helfen innere Bilder beim Denken oder ist es unter Umständen hinderlich?
0: Wir hören ja immer, dass anschauliche Vorstellungen nützlich sind, weil sie abstrakte Sachen konkret machen. Aber sie können auch schädlich sein. Das haben wir in unserer Forschung, in meiner Gruppe, haben wir das viel gezeigt. Sie können das Denken beeinträchtigen, weil bildhafte Vorstellungen sehr viele Informationen beinhalten, die aber für den Denkprozess vielleicht irrelevant sind. Das heißt, sie belasten unser kognitives System, ne, aber sind eigentlich nicht relevant für das Problemlösen. Mhm. Bildhafte Vorstellungen können schädlich sein. Ich sage Ihnen ein extremes Beispiel. Nehmen Sie posttraumatische Belastungsstörungen. Also Menschen, die durch zum Beispiel Missbrauch oder Kriegserfahrungen, die erleben ja häufig extreme bildhafte Vorstellungen, sogenannte Flashbacks, mhm, ne, auf bestimmten, mhm, Situationen. Und diese können natürlich massiv das rationale Denken und das Wahrnehmen und alles Mögliche stark beeinflussen. Das heißt, Ihre Frage, ob sie schädlich oder nützlich sind, würde ich vielleicht so beantworten: Bildhafte Vorstellungen, bildhaftes Denken können nützlich sein, wenn wir es schaffen, sie kontrolliert einzusetzen. Bildhaftes Vorstellen kann aber auch schädlich sein, wenn wir sozusagen uns unkontrolliert davon beherrschen lassen.
1: Ich würde gerne von Ihnen noch wissen, wie entstehen eigentlich Denkblockaden? Warum fällt es uns manchmal so schwer, bei einem Problem einfach weiterzukommen?
0: Ich glaube, ich würde die Frage etwas anders stellen. Und zwar so: Sind Logik, Wahrscheinlichkeitstheorie, mathematische Entscheidungstheorie überhaupt die richtigen normativen Maßstäbe für vernünftiges menschliches Denken? Eigentlich sollten wir uns ja, bevor wir uns fragen, machen Menschen Fehler oder sind Menschen rational oder nicht, sollten wir uns ja zunächst erstmal fragen, was wollen wir überhaupt als Fehler bezeichnen und was wollen wir als rational oder irrational bezeichnen? Aber das sind ja normative Fragen, das sind keine empirischen Fragen, das kann man empirisch nicht entscheiden, sondern es sind normative Fragen danach, was wir von uns selbst erwarten. Aber solche Fragen stellt sich die Psychologie selten. Ne? Die Psychologie ist auch in gewisser Weise reingeschlittert in dieses Messen an Logik als normativen Maßstäben, an Wahrscheinlichkeitstheorien. Das waren selten explizite Entscheidungen, so ist es ja reingeschlittert. Aber es hat häufig dazu geführt, dass vorschnell menschliches Denken als irrational bezeichnet wurde, obwohl es das eigentlich nicht ist, wenn man die richtigen normativen Maßstäbe zugrunde legen würde. Mhm. Also eigentlich bin ich da, das hören Sie schon, optimistischer, was, mhm, unsere kognitiven Fähigkeiten betrifft, als viele andere in meinem Fach.
1: Und zu dem Bereich letzte Frage: Was bedeutet denn Ihre Forschung für unseren Umgang mit künstlicher Intelligenz, die ja stark auf solchen logischen Verfahren aufgebaut ist? Sollten wir häufiger mal eine KI für uns entscheiden lassen?
0: Also der britische Mathematiker Alan Turing hat ja 1950 die ganz berühmte Frage gestellt: Können Maschinen denken? Heute ist die Frage etwa so, würde ich sagen: Können Maschinen rational denken? Bei manchen Fähigkeiten, erleben wir alle, sind ja ziemlich beeindruckende Fähigkeiten, die heute KI-Systeme erbringen, ne? Aber Rationalität und auch bei KI bedeutet ja nicht nur, zu guten Entscheidungen zu kommen, ne? Es geht auch um Selbstreflexion und so weiter. Und es geht insbesondere darum, auch Verantwortung für die eigenen Entscheidungen zu nehmen. Und Rationalität bedeutet auch, über die Ziele zu reflektieren, die man überhaupt anstrebt mit seinen Entscheidungen. Also ein KI-System mag sehr gut darin sein, einen Tumor in einem Röntgenbild zu finden, aber ein KI-System kann Ihnen nicht die Entscheidung abnehmen, ob Sie sich bei einer schweren Krebserkrankung noch behandeln lassen wollen oder nicht. Ob das noch lebenswert sein wird nach einer Chemotherapie. Diese Entscheidung wird uns KI nicht abnehmen. Aber das ist ja der entscheidende Punkt. Entscheidungen bedeuten immer auch Verantwortung für Entscheidungen zu übernehmen. Und das hat große gesellschaftliche Konsequenzen. Wir sehen das, dass Entscheidungen immer mehr an KI-Systeme delegiert werden und deshalb Menschen keine Entscheidungen mehr übernehmen.
1: Soweit der dritte Teil unseres Interviews mit dem Kognitionsforscher Professor Markus Knauf.

0: Zum Schluss geht es um die Grenzen unseres Denkens und um die Frage, was wir daraus für die Zukunft lernen können. Auch künstliche Intelligenz spielt dabei eine wichtige Rolle.
1: Nochmal zu einem selbst. Kann man denn logisches Denken trainieren? Haben Sie da einen Tipp?
2: Ja, man kann logisches Denken trainieren, aber nicht so wie Muskeln im Fitnessstudio, würde ich sagen.
1: Okay.
2: Aber man kann Selbstreflexion trainieren, insbesondere indem man es mit anderen Menschen übt. Nämlich, andere Menschen sind das beste Testfeld, um die eigenen Argumente zu überprüfen. Also man sollte sich immer auch fragen, nicht nur entscheide ich mich so oder so, sondern auch wie sicher bin ich mir und so weiter. Selbstkorrektur kann man trainieren. Mhm. Und das ist ein wichtiger Aspekt von Rationalität.
1: Hat Ihre Forschung auch Sie selber in Ihrem Entscheidungsverhalten beeinflusst?
2: Ja.
1: Höchstwahrscheinlich.
2: Ja, Psychologe sein ist nicht immer einfach. Also ich glaube schon, dass ich mich aufmerksamer beim Denken und Entscheiden beobachte. Und das macht es nicht unbedingt leichter. Aber was eigentlich wichtiger ist, ist, dass meine Forschung meine Haltung zu anderen Menschen verändert hat. Sie ist nämlich positiver geworden. Ne? Mhm. Ich traue Menschen mehr zu. Bei allem, das mag komisch klingen in Zeiten, wo, was weiß ich, im Internet, in sozialen Medien alles mit viel Blödsinn verpestet ist.
1: Ja.
2: Trotzdem glaube ich, dass wir in der Lage sind, rationale Entscheidungen zu treffen und habe grundsätzlich einen Optimismus, der uns sagt, ich glaube, dass wir trotz all dieser Probleme als Gesellschaft in der Lage sind, große Probleme zu lösen. Ja.
1: Wie geht es denn jetzt mit Ihrer Forschung weiter? Also wo sind denn Ihre Schwerpunkte in der Zukunft? Hat das auch was mit KI vielleicht zu tun? Oder?
2: Ja, ich habe meine jetzigen Interessensgebiete habe ich schon etwas angedeutet an verschiedenen Stellen. Ich versuche eigentlich, dieses Rationalitätsthema immer weiter auszudehnen, auch von der sehr individualistischen Sichtweise wegzukommen. Ich arbeite inzwischen mit Politikwissenschaftlern zusammen, mit Philosophen, mit Juristen. Insgesamt geht es mir eigentlich darum, zu verstehen, wie rational demokratische Entscheidungsprozesse inzwischen sind. Ne? Also nur wenn wir Menschen Rationalität zutrauen, kann ja Demokratie funktionieren. Also eigentlich ist Demokratie nichts anderes als ein Vertrauensvorschuss in die Vernunft der Bürgerinnen und Bürger. Und das interessiert mich inzwischen.
0: Das war mein Gespräch mit Professor Markus Knauf über Denken, Entscheidungsprozesse und die Frage, wie rational wir wirklich sind. 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Mein Name ist Marc Sender. Ich verabschiede mich für heute. Vielen Dank fürs Zuhören und bis zum nächsten Mal.
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Hallo und willkommen zu einem neuen Gastbeitrag auf Radio Weser TV. Ich bin Oldie Fan Herbert, sende hier jeden zweiten Samstag und Sonntag mein Oldie-Quiz gut gecovert mit den Originalhits und Coverversionen von Rock'n'Roll aus den späten 50er Jahren, Beat- und Soul-Nummern aus den 60er Jahren. Alles englischsprachige Titel. Es gibt aber auch gute deutsche Coverversionen von diesen Hits und ich mag auch viele Schlager aus den 60er und 70er Jahren. Ich hatte schon überlegt, eine eigene Sendung dazu zu machen, doch dann bin ich auf die Sendung Gute Laune Gold auf Sphere Radio in Leipzig von Max Kinski gestoßen, der das so gut macht, dass ich ihn gefragt habe, ob er die gute Laune nicht auch nach Bremen bringen mag.

Können wir hier nämlich meines Erachtens ganz gut gebrauchen. Jede Folge seiner Sendung ist Schlagern zu einem bestimmten Thema gewidmet und er erzählt dazu interessante Geschichten. So auch heute hier. Max, welches Thema hast du uns heute mitgebracht?

Herzlich willkommen. Die heutige Sendung steht ganz im Zeichen der Disco-Musik und vor allen Dingen natürlich ihren Einfluss, den sie auf die deutsche Schlagerwelt hatte. Der war sehr vielfältig und wir sprechen hier von einem Zeitraum etwa 1975 bis 1979. Die Anfänge der Disco-Musik liegen, klar, in den ganz frühen 70er Jahren. Hier muss man sagen, dass vor allen Dingen in New York die schwul-lesbische Szene ein ganz neues Selbstbewusstsein entwickelt hat, vor allen Dingen so im Nachgang an die Stonewall Riots. Und es sind unzählige Clubs und Bars aus dem Boden geschossen und in denen verschmolzen eben, ne, dieser tanzbare Rock mit Funk und Soul, so lateinamerikanische und afrikanische Rhythmen zu einer ganz neuen Musik, zu einem ganz neuen Musikstil, der ja den Underground Manhattans dann aber auch schon bald verlässt und tatsächlich die ganze Welt wie im Sturm erobert. Und es war nicht einfach nur ein neuer Musikstil, sondern es war eine ganz neue Art von Clubkultur und auch von DJ-Kultur, die hier erfunden wurde. Das Intro, was wir gehört haben, war ein Instrumental aus dem Hause Amiga, also DDR-Produktion. Veronika Fischer und Band waren es, die das Stück Philodendron gespielt haben. Das stammt aus dem Jahre 1975 und wurde vom Keyboarder und Sänger der Band komponiert, Franz Bartsch, der ja so der Hauptkomponist von Fischer war. In Anlehnung an die Ursprünge der Disco-Musik im New Yorker Underground spiele ich jetzt einen Titel von Michael Holm aus dem Jahre 1976. Er lautet Manhattan.

Natürlich ist Michael Holm auch in dieser Sendung wieder dabei. Einfach einer der ganz Großen, wirklich das Business, einer meiner absoluten Favoriten. Ihn und Giorgio Moroder, also dem High Priest of Disco, verbindet ja eine sehr enge Freundschaft. Moroder, absolut genreprägend, vor allen Dingen, ne, mit Donna Summer, der Disco-Queen. Und ohne Moroder hätte es Holms Karriere, zumindest als Sänger, wahrscheinlich nie gegeben. Denn Ende der 60er wollte er eigentlich schon das Singen aufgeben. Moroder hat ihn dann überredet, noch eine Aufnahme durchzuziehen. Das war 1969 und was war es? Es war natürlich Mendocino. Und die wurde zu einer der meistverkauften Singles in Deutschland. Und ab da ging es mit Holms Karriere steil bergauf. Viele Songs haben sie zusammen produziert. Giorgio Moroder generell auch viele Songs im deutschen Schlager. Dieser Disco-Hit hier gehört aber ausgerechnet nicht dazu. Auch die DDR hatte einen erfolgreichen Schlagersänger namens Holm, allerdings nicht Michael Holm, sondern Andreas Holm. Und wie er zeigt, konnte man sich offensichtlich auch hier dem Trend aus dem kapitalistischen Ausland nicht ganz verwehren. Andreas Holm mit Unsere Diskothek.

Zu Andreas Holm gibt es eine ganz interessante Geschichte, die so den Beginn seiner Karriere betrifft. Er war ja eigentlich gelernter Friseur und er hat in Berlin an einer Meisterschaft teilgenommen und hat dort beim Schaufrisieren mit seiner Abendfrisur für Damen den vierten Platz belegt. Und hat dann aber erfahren, dass im Anschluss noch ein Sängerwettstreit stattfinden sollte, hat sich schnell eine Gitarre besorgt und diesen Wettbewerb überraschend gewonnen. Naja, und ab da ging es wahrscheinlich dann auch steil bergauf mit seiner Sängerkarriere. Manchmal fragt man sich ja, was mit diesen Schlagersängern von damals eigentlich heute ist, wie es denen geht, was die so machen. Bei Holm ist es sehr klischeehaft, er singt tatsächlich auf Stadtfesten und in Autohäusern. Ich habe hier mal einen Ausschnitt aus der Märkischen Allgemeinen. Holm und Honda, diese Mischung zog. Hunderte Besucher strömten Samstag in das Wietstocker Autohaus Center Lange zum traditionellen Frühlingsfrühstück. Serviert wurden Hits und Häppchen. Gut, vielleicht nicht mehr so die ganz große Karriere auf der ganz großen Bühne, aber ich bin ganz ehrlich, solange er Leuten damit noch eine Freude macht und selber Spaß am Singen hat und am Entertainen, finde ich das einfach super. Ebenfalls eine Ausbildung zur Friseurin begonnen hatte die in Galizien geborene Luisa Fernandez, bevor sie als Sängerin entdeckt wurde und unter anderem diesen tollen Disco-Hit hier aufnahm.

Das waren Luisa Fernandez mit Disco Boy und danach Sue Kramer mit Liebe kommt und geht. Sue, eigentlich Gudrun Kramer, erkennt man eigentlich immer sofort an ihrer unvorwechselbaren Stimme, mit der sie ja so viele tolle Funk- und Disco-Nummern aufgenommen hat. Ihren großen Durchbruch hatte sie übrigens mit dem Musical Hair, und zwar hier der Uraufführung in Deutschland. Und zur gleichen Zeit war auch Donna Summer Mitglied dieses Musical-Ensembles in München. Und dort wurde sie ja auch dann von Giorgio Moroder entdeckt. Natürlich griff man beim Bemühen, den Disco-Hype für die deutsche Hörerschaft zu nutzen, auch auf ein ganz altbewährtes Mittel zurück. Ihr kennt es schon, die deutschen Originalaufnahmen. Also sobald sich ein internationaler Hit für mehrere Wochen in Deutschland in den Charts behaupten konnte, war eigentlich klar, dass man zum Zwecke der Gewinnmaximierung den auch nochmal auf Deutsch einspielen ließ. Und ich habe jetzt mal hier im Folgenden ein paar Beispiele mitgebracht.

Natürlich sind ABBA und die Bee Gees ganz vorne mit dabei, wenn es um das Thema deutsche Originalaufnahmen geht. Der erste Titel, Mamma Mia, wurde von Sabine bzw. Sabine Souvent gesungen, der jüngeren Schwester von Heidi Brühl. Und der zweite Titel, Night Fever, stammte von Christian Bühner mit einem deutschen Text hier übrigens von Ralf Siegel. Das nächste Stück, was ich für euch mitgebracht habe, ist eine ja, so Latin-Pop-Disco-Nummer, die ursprünglich mal als Blues-Song aufgenommen wurde, nämlich im Jahre 1964 von Nina Simone. Im selben Jahr noch gab es dann eine zweite Version, die war etwas schneller, von Eric Burdon und den Animals. Ein richtig großer Mega-Hit wurde es aber dann erst 1977 als Disco-Version von Santa Esmeralda. Auch in Deutschland war der Titel unglaublich erfolgreich. Den Rhythmusteil nutzte man bis Mitte der 80er sogar in der ARD-Sportschau als Jingle für das Tor des Monats. Die Rede ist natürlich von Don't Let Me Be Misunderstood, hier in der deutschen Version von Marc Sommer.

Also mangelndes Engagement kann man Marc Sommer sicherlich nicht vorwerfen. Er hat hier auch wieder alles gegeben. Dabei weiß die ganze Welt, ich liebe dich, heißt der Titel und ist ein sehr schönes Beispiel dafür, wie gerade bei diesen deutschen Originalaufnahmen häufig der Text auf die Melodie gezwungen wurde, ob es jetzt gerade passte oder nicht. Ich glaube, mein Lieblingsbeispiel in dem Song ist, backen kann man sich doch einen Menschen nicht. Naja, produziert wurde die Scheibe allerdings von einem richtig Großen, nämlich von Jack White. Und Jack White war es auch, der dann ein Jahr später einen richtig großen Hit mit ihm landete. Marc Sommer, der eigentlich Franz Seeberg hieß, nannte sich dann Marc Seeberg und brachte das Original von Looking for Freedom raus. Klar, wirklich durch die Decke gegangen ist der Titel dann erst als Mauerfall-Hymne von David Hasselhoff und Marc Seebergs Original kennen dagegen wahrscheinlich heute nur noch die wenigsten. Ja, Marc Sommer, das ist eigentlich schon ein Top-Künstlernamen für einen Schlagersänger, aber es gibt einen, der hat wirklich alles nochmal überboten. Das ist der perfekte Name für einen Künstler im Schlagerbusiness. Tony Holiday. Eigentlich hieß er Rolf-Peter Knicke und seinen Künstlername verdankte er sich seinem Produzenten Hans Bertram. Wenn ich jetzt den nächsten Titel von ihm spiele, dann gehen wir spätestens jetzt in den Bereich, wo es auch wirklich etwas wehtut. Also Disco-Schlager hat natürlich einen deutlich größeren Hang zum Trash als jetzt vielleicht manch anderes Genre. Trotzdem darf dieser Titel einfach bei einer Sendung über Disco-Schlager nicht fehlen. Da müssen wir jetzt alle durch.

Das Original stammte natürlich von der Italienerin Raffaella Carrà. A far l'amore comincia tu. Hatte ebenfalls schon eine deutsche Version damals aufgenommen. Das Original klang damals so.

Die Disco-Musik war ja vor allen Dingen aus der lesbisch-schwulen Szene entstanden. Da hatten wir zu Anfang schon drüber gesprochen. Tony Holiday war selbst homosexuell, lebte dies aber nur im Verborgenen aus. Warum? Klar, zu dieser Zeit war ein Coming-out in seinem Beruf einfach undenkbar. Schließlich wurde er, wie ja auch viele seiner Kollegen, als Frauenschwarm vermarktet. Und damit teilte er eben ein ähnliches Schicksal wie zum Beispiel auch Rex Gildo. 1990 ist er dann leider mit nur 39 Jahren an AIDS gestorben. Der erste Schlagersänger, der zu seiner Homosexualität auch öffentlich stand, war meiner Meinung nach Patrick Lindner. Das müsste so 1992 gewesen sein. Wobei man auch da sagen muss, dass sein Outing nicht freiwillig war. Eine Person, die sich vor allem in den 80ern sehr stark für die Rechte queerer Menschen engagiert hat, ist natürlich Marianne Rosenberg. Und kaum jemand verkörpert den Übergang vom Schlager zum Disco besser als sie. Ihr Titel »Er gehört zu mir« wurde und wird bis heute vor allem in der schwulen Szene gefeiert. Ich habe ihn für euch mitgebracht. Hier ist er.

Rosenberg, einem Überlebenden des Poraimos, also des Völkermords der Nazis an den europäischen Sinti und Roma. Und ihr Vater war viele Jahre Vorstandsmitglied im Zentralrat der deutschen Sinti und Roma. Ihre erste Schallplatte nahm sie 1970 auf, mit gerade mal 15 Jahren. Und 5 Jahre später folgte dann eben dieser große Hit von ihr, Er gehört zu mir. Auch beim nächsten Stück braucht ihr starke Ohren, beziehungsweise vielleicht eher Nerven. Es handelt sich hier um eine Coverversion des Megahits Rock Your Baby. Eigentlich hatten Harry Wayne Casey und Richard Finch das Stück für ihre eigene Gruppe, Casey and the Sunshine Band, als Instrumentalstück geschrieben. Als sie dann doch einen Text verfassten, musste Casey allerdings feststellen, dass er nicht die erforderlichen hohen Tonlagen erreichen konnte. Und darum wandte man sich an George McRae's Ehefrau Gwen. Die verspätete sich aber zum verabredeten Aufnahmetermin. Und so kam es, dass George McRae am Ende den Gesang selber beisteuerte. Bei der deutschen Coverversion, da war man allerdings wohl ein bisschen skrupelloser. Ob man die hohen Stimmlagen wirklich erreichen konnte, scheint bei der Aufnahme kein Kriterium gewesen zu sein, wie ihr gleich selbst feststellen könnt.

Oliver Freitag mit Rock Your Baby oder Mädchen komm in meinen Arm. Oliver Freitag, bürgerlich Hartmut Sluka, startete wie so viele Schlagerinterpreten eigentlich sehr vielversprechend, nämlich als Beatsänger. Er war unter anderem Mitglied der Gruppe Blackberries. Den Hit Ich sehe Black, den kennen vielleicht einige von euch. 1974 war er dann als Solo-Schlagersänger unterwegs und veröffentlichte eben diese deutsche Version des George McRae-Songs Rock Your Baby, bei dem sich wirklich also die Fußnägel hochstellen. Noch kläglicher ist eigentlich nur Peter Hetrich im selben Jahr auch an einem George McRae-Cover gescheitert. 383864 hieß das und das wird sicherlich hier irgendwann auch nochmal

1996 war Oliver Freitag auf einem Kreuzfahrtschiff engagiert und kehrte dann aber nach einem Landgang auf Madeira nicht mehr zurück. Sein spurloses Verschwinden ist bis heute unaufgeklärt. Nach all der Spannung jetzt etwas Entspannendes, und dafür habe ich euch eine kleine Disco-Ballade mitgebracht, ursprünglich von Dr. Hook. Hier die Interpretation von Siv Inger, Sexy Eyes.

Der letzte Titel zeigt es, Disco war vor allen Dingen auch sexy. Also Disco war natürlich aufgrund seiner Entstehungsgeschichte schon ein Mittel zur sexuellen Emanzipation, zur Befreiung. Und das wird in den Texten und auch in den musikalischen Elementen eigentlich immer ganz klar. Nirgends wird es wohl deutlicher als bei dem von Giorgio Moroder geschriebenen Stück Love to Love You Baby, bei dem Donna Summer minutenlang orgasmisch stöhnte. Nun ist ja allseits bekannt, dass gerade der sächsische Dialekt einer der sexiesten überhaupt ist. Und damit ist natürlich vollkommen klar, dass wenn man das, was wir hier geboten haben, noch irgendwie übertrumpfen wollen, dann müssen wir natürlich einen Titel in dieser ganz besonderen Mundart hören. Deswegen schnallt euch an, hier kommen die Jakob Sisters mit Otto ist der Größte.

Die Jakob Sisters, Otto ist der Größte. Über die Jakob Sisters habe ich ja in der zweiten Sendung schon einiges erzählt. Eine wirklich spannende, ja man muss eigentlich sagen, Girl Group, die als die Schmannewitzer Heidelerchen Ende der 50er Jahre hier in und um Leipzig ihre Karriere starteten. Dieser Titel stammte aus dem Jahre 1977 und wie man an ihm gut erkennen kann, die Jakob Sisters waren immer für einen Spaß zu haben, haben diverse Parodien aufgenommen und ja, immer für einen Schmunzler auf jeden Fall gut gewesen. Die Sendezeit für heute geht langsam zu Ende. Zum Abschluss möchte ich noch einen kleinen Ausblick geben, wie es mit der Disco-Musik weitergegangen ist. Aus den musikalischen Elementen, aber auch aus der Art der DJ- und Clubkultur entwickelten sich in der Folge ja dann so diese 80s Dance Music, House und auch Techno. Und weil sein Name heute schon so oft gefallen ist und er essentiell für die Weiterentwicklung war, soll am Ende ein Stück von Giorgio Moroder stehen. Es handelt sich hier um eine Coverversion von Irene Cara, Flashdance, What a Feeling aus dem Jahre 1983. Die deutsche Sängerin ist Ramona. Und das Interessante an ihr ist, dass sie die zweite Deutsche war, die eine Nummer 1-Hit in den USA landen konnte. Der erste Deutsche war Bert Kempfert 1961 gewesen. Und die zweite, Ramona, hat es allerdings nicht solo geschafft, sondern mit der Band Silver Convention und ihrem Titel Fly Robin Fly. Damit verabschiede ich mich für heute von euch. Vielen Dank fürs Zuhören. Beim Disco-Schlager muss man wahrscheinlich an der einen oder anderen Stelle auch sagen, vielen Dank fürs Durchhalten. Wenn ihr Anregungen oder sonstiges Feedback zur Sendung habt, schaut gerne bei meinem Instagram-Kanal von Gute Laune Gold vorbei. Ich freue mich über jegliche Rückmeldungen von euch oder auch Ideen für die nächsten Sendungen. Das soll es für heute gewesen sein. Macht's gut. Zum Schluss nochmal Ramona mit Flashdance.

0: Vielen Dank, Max Kinski, dass du uns die gute Laune von Leipzig nach Bremen gebracht hast. Das war eine interessante Zusammenstellung und ich freue mich schon auf die nächste Folge von Gute Laune Gold zu Gast in 2 Wochen. Und zum Schluss noch ein kleiner Werbehinweis. 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
2: Sind wir im Zirkus oder was?
3: Na sowas, ja klar, irgendwie schon. Wir haben heute was ganz Spannendes herausgefunden, vielmehr du hast das herausgefunden und wir bringen Ihnen das heute gemeinsam zu Gehör. Wir, das sind Caroline Lenz und
2: Christina Renken.
3: Ja, Sie erinnern sich, in der vergangenen Woche haben wir über Pioniere der Seestadt Bremerhaven gesprochen und das war Band 1.
2: Ja, das Thema hat uns total angefixt und wir haben geguckt und
3: Band 3 gibt es nicht, aber Band 2 gibt es noch.
2: Ja.
3: Und dann
2: haben wir Flux bestellt.
3: Sehen Sie doch, liegt hier direkt neben dem Mikro.
2: Ja.
3: Ja. Da sind auch ganz viele kleine Bildchen drauf. Und da haben wir heute zwei ausführlichere Porträts, die wir Ihnen gerne vorstellen möchten. Das eine ist der Herr Schütte. Nee, der nicht.
2: Ach, der? Mit der Allee?
3: Der nicht.
2: Nee.
3: Der hat auch eine Straße in Oldenburg, Johann Schütte.
2: Aha.
3: Johann Schütte, ob der was mit denen schüttet, ob die sich zusammengeschüttet, das wissen wir noch nicht. Aber so. Eine sehr interessante Biografie, der Erfinder der Stromlinienform.
2: Ach was.
3: Ja.
2: Aha.
3: Was
2: so, bei der Autos und so?
3: Ja, Autos und Schiffe.
2: Ja. Ja. Ach, das ist ja auch spannend.
3: Ja, einer aus Gießebünde. Ja, putzig.
2: Aha.
3: Oh, das ist unsere kleine Schwesterstadt ist doch für einen für
2: und so
3: die
2: klein ist sie gar nicht.
3: Nee.
2: Die hat Großes hervorgebracht.
3: Ja, in der Tat.
2: Und da wissen wir viel zu wenig drüber.
3: Ja, deswegen dein wirklich Einsatz, aber die rote Ballonnase können unsere Hörerinnen.
2: Gummiballnase, bitte.
3: Oh, können unsere Hörerinnen.
2: Ich könnte auch eine aufsetzen, wir haben eine.
3: Ja, ich meine, du hast eine, oder nicht?
2: Ja.
3: Ja, die sieht man doch jetzt auf. Sehen Sie auch, ne? Sehen Sie? So. Die ist, da ist auch einer aus Geestemünde rausgezogen in die Welt und der hat sogar als einer aus Geestemünde auf eine amerikanische Briefmarke gebracht, an einer amerikanischen Hochschule unterrichtet und bis heute, der Mann hat 1A, also ich meine, wir haben 1A wirklich gearbeitet, wir haben ihn komplett vergessen.
2: Ja,
3: der sowas.

0: Was von vergessen, mir auch nichts.
1: Nee. Aber ja, ein guter Bekannter von uns, der eben sich für die Zirkuswelt interessiert.
0: Der sagte, ja klar, kenne ich.
1: Ja.
0: Genau, den wollen wir Ihnen auch näher bringen. Und damit wir uns jetzt ein bisschen erstmal einstimmen musikalisch, dann machen Sie sich mal bereit. Wenn Sie ein bisschen was notieren wollen, und da gibt es vielleicht den einen oder anderen Fakt, den Sie, dann sollten Sie die Musikphase nutzen, um sich Stift und Papier zu holen, damit Sie was machen können.
1: Ja, ja, ja.
0: Haben wir alles
1: dann
0: soweit,
1: kann man das nochmal in Ruhe nacharbeiten. Ja. Mache ich ja auch gerne.
0: Ja. Haben wir soweit alles? Oder
1: ja, ich denke schon. Wir legen einfach mal los. Ja.

Dr. Johann Schüttes Weg vom See zum Luftschiffbau. Wie das tragische Ende eines Zeppelins einen beruflichen Neubeginn nach sich zog und ein Novize Weltmarktführer wurde. Nicht nur der norddeutsche Lloyd nutzt den Sachverstand seines seestädtischen Konstrukteurs Dr. Johann Schütte. Der Großherzog von Oldenburg verschafft ihm einen Nebenjob, der deutsche Kaiser eine Professur in Danzig und auf der Weltausstellung anno 1904 wird Schütte in den USA mit einer Goldmedaille geehrt. Schlag auf Schlag stellt sich Schütte immer neuen beruflichen Herausforderungen, bleibt dabei jedoch jahrelang Leiter der bis 1914 bestehenden Bremerhavener NDL Modellversuchsstation in der heutigen Stolbenstraße. Für die norddeutschen Seekabelwerke in Nordenham konzipiert der hochtalentierte junge Ingenieur die ersten deutschen Kabelleger und avanciert so zum Fachmann für Spezialschiffe. Anno 1899 wird er Mitbegründer der Schiffbautechnischen Gesellschaft und gewinnt dadurch Kontakt zu Friedrich August, Erb Großherzog von Oldenburg. Als der ein Jahr später den Thron besteigt, wird Schütte sein schiffbautechnischer Berater und als erstes damit betraut, die großherzogliche Privatjacht umzubauen. Zwischendurch legt der Konstrukteur anno 1902 seine Prüfung als Diplom-Ingenieur ab und macht Erfindungen. Dazu zählt ein Pallograph zur Messung von Schiffsschwingungen, aber auch ein Kessel, der besonders schnell aufheizt und so platzsparend ist, dass er sich speziell für kleinere Schiffe eignet. Der nach ihm benannte Schüttekessel bringt dem Bremerhavener Tüftler auf der internationalen Louisiana Purchase Exposition in St. Louis, USA, eine Goldmedaille ein. Auf nationaler Ebene schürt Schüttes fachliche Vielseitigkeit zunehmend die Neugier schifffahrtsinteressierter Prominenz. Prompt reiht sich in die Riege seiner Besucher in der Bremerhavener Modellversuchsstation

auch ein blaublütiger Gast ein, Wilhelm II., deutscher Kaiser und König von Preußen. Wilhelm II. Im Bann des jungen Ingenieurs. 6. März 1903. Nachmittags um 5 donnerten die Geschütze des Forts der kaiserlichen Flottille ihren Gruß entgegen. 20 Minuten später lag dieselbe auf der Reede zu Anker, berichtet die Nordwestdeutsche Zeitung, Vorgängerin der Nordsee-Zeitung. Über die Ankunft Wilhelm II. Fuhr der neuen Leuthalle auf der Landzunge zwischen dem Vorhafen und der großen Kaiserschleuse. Hier hat Aufstellung genommen, was beim Norddeutschen Nord Rang und Namen hat. Generaldirektor Dr. Heinrich Wiegand, alle wichtigen Repräsentanten der Chefetage, Kapitäne, erste Offiziere und Obermaschinisten. Der Kaiser, gewandet in Marineuniform mit Mantel und braunen Handschuhen, begleitet von Prinz Heinrich und weiterem Tross, wirkt bei der Begrüßung säuerlich. Es klingt ziemlich dünn, moniert der Monarch die wenig frenetischen Hurrarufe der Bremerhavener Öffentlichkeit jenseits der Absperrung. Doch seine Stimmung steigt, als er zu Fuß die Modellversuchsstation des Norddeutschen Lloyd zwischen Dockvorhafen und Verbindungshafen erreicht. Sie hat sich zu Ehren des blaublütigen Gastes hübsch herausgeputzt, mit farbigen Glühbirnen, Flaggen und Girlanden. Durch Händedruck und mit besonderer Freundlichkeit, so der Lokalbericht von 1903, habe Wilhelm II. Stationsleiter Schütte und die mit ihm am Empfang wartenden Konteradmirale des Reichsmarineamtes begrüßt. Mit den Schiffen kommt auch der Kaiser in Fahrt. In Fahrt kommt der Kaiser allerdings erst mit den Schiffsmodellen im knapp 1000 Quadratmeter großen Versuchsbecken. Schütte demonstriert, wie hier jeder neu bestellte Dampfer vor Baubeginn an Wachsmodellen unterschiedlicher Form und Größe getestet wird. Wilhelm II. Reagiert begeistert. Die einmalige Demonstration genügt ihm nicht. Immer wieder wird die Geschwindigkeit der Schleppmotoren variiert, weil sich der Monarch nicht satt sehen kann. Erst eine Stunde später verabschiedete er sich von Schütte und behält ihn, wie sich bald zeigt, in besonders guter Erinnerung. Aufgrund seines beruflichen Könnens, seiner Loyalität und politischen Zuverlässigkeit, aber vor allem aufgrund der Protektion Wilhelm II. Wurde Schütte 1904 im Alter von nur 31 Jahren zum Professor für Theorie und Entwerfen von Schiffen an der Technischen Hochschule in Danzig ernannt, weiß Dr. Christian R. Zalewski, Universität Bremen, Autor einer im wissenschaftlichen Jahrbuch 2007 des Zeppelin-Museums Friedrichshafen veröffentlichten Dissertation über Schütte. Junger Professor vergisst prompt Regenschirm. Weniger wissenschaftlich, dafür aber humorig, überliefert Dr. Benno Eide-Siebs in seinem Buch Am grauen Strand Schütte spontane Reaktion auf die kaiserliche Protektion von anno 1904. Man hatte den verdienten Mann zum Professor ernannt. Das freudige Ereignis musste naturgemäß mit den Freunden zusammen im Café Bismarck gehörig begossen werden. Als die Getreuen Jan, also Schütte, endlich spät in der Nacht daheim ablieferten, schien er etwas zu vermissen und dann kam es heraus. Verflixt ihn, dach bin ich man erst Professor und nu hab ich all mein Regenschirm stonloten. Für alle nicht Plattdeutschen. Nun verflixt, einen Tag bin ich mein erst Professor und nun habe ich schon meinen Regenschirm stehen lassen. Gefährliches Techtelmechel mit Großherzogin. Mit großem Erfolg betätigt sie Schütte als Hochschullehrer in Danzig und danach in Berlin. Dennoch, so Zalewski, verlief seine wissenschaftliche Karriere keineswegs störungsfrei. Im August 1908 erleidet Schütte einen Nervenschock. Hintergrund sind seine gescheiterten Anstrengungen, die in Bremerhaven auf dem Gebiet der Strömungstechnik, Hydrodynamik begonnenen Forschungsarbeiten in Danzig fortzusetzen. Das preußische Finanzministerium lehnt Schüttes Vorschlag zur Errichtung einer Versuchsanstalt für Schiffbau, wie er sie in Bremerhaven aufgebaut und geleitet hat, wegen zu hoher Kosten ab. Und im Februar 1909 fliegt Schüttes intime Beziehungen zu Elisabeth von Mecklenburg-Schwerin, Großherzogin von Oldenburg, auf. Trotz einer Art Stillhalteabkommen befürchtet Schütte Racheakte des Großherzogs, der als Bundesfürst über

exklusive Verbindungen verfügte und in Schiffbauerkreisen einflussreich war, pointiert Zalewski. So orientiert sich Schütte beruflich neu, nutzt dabei seine Kontakte zum preußischen Heer sowie zur kaiserlichen Marine und vollzieht vor dem Hintergrund einer Zeppelin-Havarie den Wechsel von der Hydro zu Aerodynamik, von See zum Luftschiffbau. Konkurrenz zu Zeppelin? 5. August 1908. Schütte ist schockiert über das Schicksal von LZ-4. So heißt das Luftschiff des Konstrukteurs Ferdinand Graf von Zeppelin, das in Echterdingen bei Stuttgart von einer Sturmböe erfasst wird und an einem Baum zerschellt. Das Ende des Zeppelins läutet Schüttes beruflichen Neubeginn ein. Seine in der Seestadt gewonnenen Erkenntnisse wendet er nun im Luftschiffbau an. Schon 9 Tage nach der Havarie legt er dem Reichsamt des Innern in Berlin technische Verbesserungsvorschläge vor und erklärt selbstbewusst: Nachdem ich aufgrund der Lektüre über die gegenwärtig vorhandenen lenkbaren Luftschiffe gesehen habe, dass an allen Ecken und Kanten die elementarsten Fehler gemacht sind, beabsichtige ich selber, ein Luftschiff zu bauen. Finanzstarker Investor. 22. April 1909. Schütte tut sich mit einem finanzstarken Investor zusammen. Er heißt Dr. Karl Lanz und ist Inhaber der europaweit bekannten Landmaschinenwerke Heinrich Lanz AG. Durch die Kooperation entsteht jetzt die Luftschiffbau Schütte Lanz OHG, kurz SA, mit Sitz in Mannheim. Das Unternehmen errichtet auf einem gut 1 Quadratkilometer großen Gelände zunächst nur eine riesige Montagehalle und schon bald ein zweites Werk in Zeesen bei Berlin. Beschäftigt sind bis zu 1700 Mitarbeiter. Während Lanz lediglich Kapital beisteuert, aber keine leitenden Funktionen übernimmt, vereinigt Schütte Projektentwicklung und technische Betreuung. Geschäftsführung und Vertrieb in ein und derselben Person. Neue Höhenflüge beginnen, nicht nur beruflich. Schüttes erstes Luftschiff. 17. Oktober 1911. Schüttes erstes Luftschiff, SL-1, hebt erstmals ab. 131 Meter ist es lang, hat einen Durchmesser von über 18 Meter und ein Gasvolumen von fast 20.000 Kubikmetern. 3 Merkmale unterscheiden schon den Prototyp von den älteren Zeppelinen. Führer- und Motorgondel sind getrennt angeordnet. Statt aus Aluminium ist SL-1 aus Sperrholz, das leicht, elastisch und gut zu reparieren ist. Vor allem aber ist das Luftschiffgerippe konsequent aerodynamisch, also stromlinienförmig. Damit, so Bremerhavens Stadtarchivar Dr. Hartmut Bickelmann, konnte Schütte, der als Erfinder der Stromlinienform gilt, auf seinen in Bremerhaven gewonnenen Erkenntnissen aufbauen. 53 Probefahrten bestätigen, SL-1 schafft mit 2 unter dem Schiffskörper angebrachten Motoren durchschnittlich 72 Stundenkilometer und bietet optimale Sicherheit. Prompt kauft das preußische Heer den Prototyp SL-1 für 550.000 Mark und ordert schnellstmöglich Nachschub. Bereits im Dezember 1912 vereinbart Preußen mit Schütte Lanz den Vertrag über künftige Luftschifflieferungen. Plötzlich auf Rang 1 der Weltrangliste. 28. Februar 1914. Schüttes SL-2 überbietet sämtliche vertraglichen Vorgaben und damit zugleich die hohen Erwartungen des preußischen Militärs. Der Neubau ist deutlich leistungsfähiger als alle international in Dienst gestellten Konkurrenzprodukte und damit das modernste Luftschiff der Welt. Mit hochmodernen Leit- und Ruderflächen und einem kielartigen Laufgang, der das Schiff im Innern stabilisiert, setzt SL-2 Standards für alle späteren Luftschiffbauten im In- und Ausland. Damit katapultiert Schütte plötzlich, wenngleich nur kurz, auf Platz 1 der Weltrangliste im Luftschiffbau. Sogar Zeppelin übernimmt nun die innovativen Konstruktionsprinzipien des Seiteneinsteigers, der in Bremerhaven durch Schiffbau berühmt wurde und die dabei gewonnenen Erfahrungen für die Luftfahrt zu nutzen wusste. Inzwischen 41 Jahre alt geworden, erlebt Schütte den Höhepunkt seiner Karriere als Ingenieur und Wissenschaftler. Wilhelm II. Verleiht ihm den Titel Geheimrat und Preußen hat plötzlich keine Probleme mehr, Geld für Forschungszwecke zu bewilligen. An der Technischen Hochschule Danzig, wo Schütte noch bis 1922 lehrt, entsteht nun die aerodynamische Versuchsanstalt. Zwar dient diese Einrichtung nicht der Schiff, sondern der Luftfahrt,

0: Doch experimentiert wird hier wie einst in Bremerhaven, wo Schütte schon vor seiner Zeit als Flugpionier zum beruflichen Senkrechtstart auf dem Gebiet des Seeschiffbaus abhob. Das Ära der Luftschifffahrt endet. Im Ersten Weltkrieg bleibt Schütte zweitgrößter Produzent militärischer Großluftschiffe des starren Typs. Gleichzeitig gelingt es ihm auf dem Gelände einer Großwerft in Zeesen bei Berlin, die Lizenzproduktion von fast 1000 Jagdflugzeugen, Aufklärern und Fernbombern in Gang zu setzen. Nach Kriegsende und Inkrafttreten der Abrüstungsbestimmungen des Versailler Vertrages meldet das Unternehmen 1925 Konkurs an. Versuche im Bereich der kurzzeitig boomenden zivilen Luftschifffahrt Fuß zu fassen, schlagen trotz großer Anstrengungen fehl. Vergeblich verhandelt Schütte vor allem mit US-amerikanischen Unternehmen über die künftige Verwertung seiner Luftschiffpatente. Den Bau neuer Luftschiffe und die Einrichtung interkontinentaler Luftschifflinien. Ebenso vergeblich prozessiert er durch alle Gerichtsinstanzen, sowohl gegen den Reichsfiskus als auch gegen Zeppelin, mit dem Ziel, für die Nutzung seiner Luftschiffpatente nachträglich entschädigt zu werden. Am Ende arbeitet auch die Zeit gegen Schütte. 1937 endet mit Zerstörung der Hindenburg die Ära der Luftschifffahrt. Zwar folgen wesentlich später, seit den 1990er Jahren, Wiederbelebungsversuche, sie kommen aber über den Bau von Prototypen nicht hinaus. Deutschland, weite Ehrungen, außer in Bremerhaven. Neben seiner Tätigkeit als Konstrukteur und Hochschullehrer agiert Schütte ab 1905 in der Technischen Kommission für Seeschifffahrt sowie 1918 im Beirat des Deutschen Reichsluftamtes. 1919 ist er Mitbegründer der Wissenschaftlichen Gesellschaft der Luftschifffahrt. Ab 1926 Chefredakteur der Zeitschrift Schifffahrt, Schiffbau und Hafenbau. 1930 bis 1939 Vorsitzender der von ihm mitbegründeten Schiffbautechnischen Gesellschaft STG. Ausgezeichnet mit der kaiserlichen Zuerkennung des Titels Geheimer Regierungsrat, der Ehrendoktorwürde der Technischen Hochschule Berlin, der Ehrenbürgerwürde der TH Danzig, der goldenen Gedenkmünze der STG, einer Straßenbenennung in Oldenburg, den Ehrenschaftsmitgliedern fast aller deutschen Luftfahrtvereine sowie zahlreichen weiteren Ehrungen stirbt Schütte, erst 67 Jahre alt, am 29. März 1940 in einem Dresdner Sanatorium und wird auf dem Friedhof seines Heimatortes beigesetzt. In seiner Wahlheimat Bremerhaven, wo 12 Jahre lang die Grundlagen seines weltweiten Renommees geschaffen wurden, erinnert nicht einmal ein Straßenname an den heute fast ganz vergessenen Erfinder der Stromlinienform und Pionier des Luftschiffbaus.
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Die Magie der Gumminase, wie aus dem Geestemünder Elektriker Ludwig Jakob der weltberühmte Clown Lou Jakobs wurde und sein Stern in der größten Schau der Welt durch ein Missgeschick emporstieg. Eigentlich hieß er Ludwig Jakob. Unter dem Künstlernamen Lou Jakobs wurde der gebürtige Geestemünder weltberühmt und als erster Bürger der USA schon zu Lebzeiten auf einer Briefmarke verewigt. 62 Jahre lang trat er im größten amerikanischen Zirkus auf und brachte dabei gut 250 Millionen Menschen zum Lachen, mehr als weltweit irgendwer sonst. Bis heute gilt Ludwig Jakob alias Lou Jakobs, der fast 30.000 Mal als Clown in die Manege trat, als Rekordhalter. Nachgesagt wird ihm zugleich Pionier der knallroten Gumminase, Gummiballnase gewesen zu sein und damit das Erscheinungsbild anderer Zirkusclowns rund um den Globus geprägt zu haben. Als der Geestemünder dieser Gummiballnase in Amerika erstmals überstülpte, war er einer unter Millionen deutscher Auswanderer, die ihr Glück in der neuen Welt suchten. Doch nur selten hat sich die Hoffnung auf ein besseres Leben so sensationell wie im Fall dieses seestädtischen Pioniers erfüllt. Seine außergewöhnliche Lebensgeschichte beginnt am 1. Januar 1903 in Geestemünde. Hier erblickt Klein Ludwig am Neujahrstag das Licht der Welt. Er ist das jüngste von 8 Kindern der Eheleute Sophie und Heinrich Jakob. Die 10-köpfige Familie wohnt in der Dockstraße, das ist heute die Klausenstraße 44. Vater Heinrich arbeitet als Kesselschmied auf der Geestemünder Tecklenburg-Werft. Aber er ist nicht nur Handwerker. In seiner Freizeit tritt er mit seiner Frau als Tanz- und Gesangsduo im Varieté auf. Künstlerisches Talent, so scheint es, haben die Eltern Klein Ludwig in die Wiege gelegt. Bühnendebüt als Alligator. Anno 1910, Ludwig Jakob, 7 Jahre jung, debütiert auf Betrieben seiner bühnenbegeisterten Eltern in einem Bremer Varieté. Hier mimt er einen Alligator, genauer dessen Hinterteil. Den Vorderteil verkörpert sein älterer Bruder Karl. Eingezwängt ins enge Alligatorenkostüm macht Klein Ludwig schon beim ersten öffentlichen Auftritt 2 zukunftsweisende Erfahrungen. Das Publikum staunt, wie wendig er ist. Und es macht ihm Spaß, Menschen zum Lachen zu bringen. Anno 1914. Kurz vor Beginn des Weltkrieges besucht Ludwig Jakob, dann 11 Jahre alt, einen Wanderzirkus, der am Bremerhavener Weserdeich gastiert. Hier erlebt der 11-Jährige erstmals Clowns in der Manege und ist so begeistert, dass sein Berufswunsch erwacht. »Papa, ich will im Zirkus arbeiten.« Fleißig übt Ludwig dafür schon in der Schule, wo er nur zu gern den Clown spielt. Der nicht kapierte, deprimierten Klassenkameraden ging es besser, kaum dass sie aus vollem Herzen lachen konnten. Vater Heinrich wünscht sich zwar keinen Hanswurst als Sohn, lässt jedoch selbst keine Gelegenheit,

Gelegenheit aus, sich vor Publikum zu präsentieren. Deshalb will er das akrobatische Talent in Ludwig fördern, um ihm auf diese Weise zwar Auftritte zu ermöglichen, ihn zugleich aber von der Clownerie abzubringen. So beginnt unter Vaters Fittichen, was Ludwigs weiteres Leben prägt. Die Kunst der Kontorsion. Anno 1918. Der Erste Weltkrieg ist zu Ende und Ludwig 15 Jahre alt geworden. Unter Anleitung seines Sport- und Varieté-begeisterten Vaters hat er begonnen, Bodenakrobatik zu trainieren. Entschuldigung. Ludwig lernt schnell und scheut keine Strapazen. In zähem Training steigert er seine angeborene Wendigkeit, dreht und windet seinen Körper Millimeter um Millimeter immer stärker und kann ihn schon bald in Positionen verbiegen, die für die meisten Menschen unerreichbar scheinen. Während Ludwig auf die stattliche Größe von 1,86 Meter heranwächst, staunen Gleichaltrige über seine Fähigkeit, sich zur winzigen menschlichen Brezel zusammenfalzen zu können. Als hätte er keine Knochen, kann er in einem kniehohen Kasten kauern, die Beine kreuzen und dabei den Kopf zwischen die Knie klemmen. Zunehmend beherrscht Ludwig die Kunst der Kontorsion, sich also wie ein Schlangenmensch, Kontorsionist, immer extremer zu verbiegen. Ohne es zu ahnen, stellt er damit die Weichen zum späteren Weltruhm. Hoffnung Amerika. Anno 1923. Ludwig Jakob, jetzt 20 Jahre alt, hat in Geestemünde eine Lehre als Elektriker absolviert und damit einen bodenständigen Beruf erlernt. Doch es zieht ihn in die Ferne. Artist möchte er werden. Ein Ziel, das in der Heimat kaum Chancen hat, sich zu erfüllen. Zu groß ist die Not der Nachkriegsjahre an der Unterweser, wo Ludwig schon bei Lehrbeginn Lebensmittelunruhen miterlebt hat. Plünderungen und Gewalt in Geschäften und auf Wochenmärkten sind zwar unter Einsatz der Reichswehr unterbunden worden, die mit Maschinengewehren durch die Bürger zogen. Doch nun herrscht Inflation und die Arbeitslosigkeit wächst. Es gibt nichts zu lachen, also kaum Perspektiven für Ludwig, der andere Menschen gern staunen und lachen sieht. Hoffnung auf ein besseres Leben bietet Amerika. Das gilt besonders für Ludwig Jakob, denn sein älterer Bruder Karl ist schon vor ihm ins Land der unbegrenzten Möglichkeiten ausgewandert. Verkörperte Karl einst im Bremer Varieté das Vorderteil jenes Alligators, dessen Hinterteil klein Ludwig mimte, so erweist sich der große Bruder nun erneut als Vorläufer des Weges, den nach ihm auch Ludwig nimmt. Der Jüngere folgt dem Älteren in die neue Welt. Das kostet nicht nur Mut. Bar zu berappen ist obendrein Geld für die Verschiffung. Karl schickt es aus Amerika, $250. Schwerer Start in New York. In der neuen Welt steht Ludwig Jakob ein schwerer Start bevor. Bei seiner Ankunft in New York hat er nur noch $2 in der Tasche und spricht kaum ein Wort Englisch. Immerhin verfügt er über etwas, das andere nicht haben. Über akrobatisches und komödiantisches Talent, gepaart mit einer Ausstrahlung, die gut ankommt. Die Amerikaner mögen den fast hünenhaften Deutschen, an dem nicht nur die strahlend blauen Augen hervorstechen. Schalk blitzt darin auf, kaum dass er spontan seine Arme so hinter dem Kopf faltet, dass Unterarme und Hände wie ein Elchgeweih wirken. Und wenn der baumlange Kerl zum Handstand hochkatapultiert, mit den Füßen Kopf und Po berührt, wieder aufspringt, um sich nun in Sekundenschnelle zur menschlichen Brezel zusammenzufalten, dann brandet begeisterter Applaus auf. Und auch wenn das Publikum in der neuen Welt zunächst noch klein ist, Ludwig Jakob findet Möglichkeiten, öffentlich aufzutreten, meist in Varietés, Vergnügungsparks und auf Jahrmärkten. Über ein Jahr lang tingelt er und lernt dabei 1924 einen jungen Amerikaner namens Davis kennen. Auch er ist Kontorsionist, ein Schlangenmensch. Ludwig tritt mit ihm gemeinsam auf. Neue Situation 1925. Davis hat einen Jahresvertrag bei Ringling Brothers and Barnum & Bailey Zirkus bekommen. Dies ist Amerikas angesehenstes Zirkusmanagement, Manegeunternehmen, seit langem berühmt für seine Greatest Show on Earth. Und auch Ludwig Jakob, jetzt 22 Jahre alt, darf hoffen, dort auftreten zu können. Er wird eingeladen, sich vorzustellen. Zeig, was du kannst. Direktor des Zirkus-Imperiums, das die legendäre größte Show der Welt veranstaltet, ist John N. Ringling, ein Nachfahre deutscher Einwanderer in Amerika.

Afrika. So stehen Ludwigskarten gut, als er sich vorstellt. Zeig, was du kannst. Entweder hier unten als Clown, sagt Mr. Ringling und deutet auf die Manege, oder da oben auf dem Hochtrapez als Attest. Ludwig Jakob blickt in schwindelerregende Höhe und schluckt. Lieber unten in der Manege. Damit ist die Entscheidung zugunsten der Clownerie gefallen. Und ebenso prompt zeigt sich Mr. Ringling davon überzeugt, dass der junge Einwanderer hochtalentiert ist. Grund genug, ihm eine Chance zu geben. Aus Ludwig Jakob wird nun Lou Jakobs, einer unter Dutzenden von Clowns in der größten Show der Welt und zugleich der Jüngste. Noch ist er neu, unerfahren vor so großem Publikum und nur auf Zeit engagiert. Doch der 22-Jährige weiß seine Chance im Nu zu nutzen. Lou's Stern steigt empor. Mit Glatzenperücke tritt Clown-Novize Lou eines Abends in die Manege. Andere Clowns fordern ihn auf, in eine Haarwuchsmaschine zu kriechen, eine winzige Kiste, in die er nur passt, wenn er von Kindesbeinen an trainiert hat, sich wie ein Schlangenmensch zusammenzufalten. In dieser Kiste kauernd stülpt sich Ludwig eine Lockenperücke über und wartet auf den vereinbarten Fortgang. Ein zweiter Clown soll mit einem Baseballschläger auf den Deckel der Kiste klopfen, Ludwig hieraufhin herauskatapultieren und nun plötzlich lange Locken statt Glatze tragen. Doch der Clown mit der Keule schlug versehentlich so hart zu, dass Lou bewusstlos wurde. Als er wieder zu sich kam, tat er, als ob das Missgeschick zur Nummer gehörte. Die Zuschauer rasten vor Begeisterung, überliefert Ruth Shaddock in unvergessener Clown Lou Jakobs. Begeistert wie das Publikum ist auch Direktor John N. Ringling. Lou Jakobs bleibt nicht nur in der laufenden Saison 1925, sondern 62 Jahre lang in der größten Show der Welt. Und er avanciert zu Amerikas berühmtesten Clown. Im Unterschied zu vielen Kollegen erfindet er seine Gags, die zugehörigen Requisiten und sogar sein Outfit selbst. Magie der Gumminase. Zwar wechseln Make-up und die stets übergroßen bunten Manegenkostüme im Laufe der Zeit. Was jedoch auf Dauer bleibt, ist nicht nur die Magie seiner knallroten Gummiballnase. Jeder Auftritt garantiert fröhliches Gelächter und frenetischen Applaus. Er brandet auf, wenn Lou auf Wasserskiern über die Reitbahn prescht. Per Taschentuch eine Hochseilartistin auffangen will, einen plötzlich davonrasenden Kinderbuggy verfolgt, mit motorisierter Badewanne an Zuschauern vorbeizischt und zwischendurch wie ein Kanarienvogel zwitschert, bewaffnet mit riesigen Käfig, worin nur ein alter Stiefel liegt. Lou im Lilliput-Auto. Eine seiner legendärsten Requisiten erfindet Lou in Form eines voll funktionsfähigen Autos in Miniaturformat. Es misst lediglich 90 x 60 Zentimeter, bietet also normalerweise nur einem Kind Platz. Doch Lou, der Schlangenmensch, windet sich hinter den Kulissen ins rot-weiß lackierte Lilliput-Auto und rollt damit in die Manege. Noch bevor das Publikum sieht, wie groß er wirklich ist, springt das winzige Seitentürchen auf. Vorsichtig schält sich ein riesiger Clownschuh heraus und beginnt zu winken. Langsam wird auch das zugehörige Bein sichtbar. Und schließlich der mit Spannung erwartete komplette Lou Jakobs, wie er leibt und lebt. 1,86 Meter lang und in der Lage, sein Publikum stets neu zu begeistern. Jahr ein, Jahr aus tritt er in die Manege, meist mehrmals täglich und insgesamt fast 30.000 Mal. In aller Bescheidenheit und Anonymität kehrt Amerikas berühmtester Clown bis 1982 zwar zweimal ins heimatliche Bremerhaven zurück, um Verwandte zu besuchen. Doch niemand sonst nimmt Notiz von ihm. Das ändert sich schlagartig 1987. Lou Jakobs dritter und letzter Besuch in der Seestadt begleitet ein triumphales Finale. So lautet der Titel eines autobiografischen ZDF-Films, für den Lou, jetzt 84 Jahre alt, ein letztes Mal in die Manege tritt. Und das an historischer Stelle. Am Weserdeich, wo er als Elfjähriger erstmals einen Zirkus besuchte.

Das Geschenk des Lachens, wie Lou Jacobs von der Manege ins Kino kam, auf Briefmarken landete, Professor wurde und mit 84 Jahren im Bremerhaven ein letztes Mal in die Manege trat. Privat galt er als zurückhaltend, vor Publikum aber gab Ludwig Jacob alias Lou Jacobs alles. Der gebürtige Bremer Geestemünder wurde Amerikas berühmtester Clown. Eines wahrte er stets, sein großes Herz für Kinder. Wiederholt beglückte er sie mit Gratis-Darbietungen, wie 1948. Lou trat vor 37 Kindern auf, die Konzentrationslager überlebt hatten. Er sah im Humor eine Arznei, die Wunder wirkt, pointiert Ruth Shaddock in unvergessener Clown Lou Jacobs. Dort schildert sie ein weiteres Paradebeispiel. Während einer Masernepidemie in New York gibt der Zirkus, in dem Lou auftritt, eine kostenlose Sondervorstellung auf dem Parkplatz vor einem Krankenhaus. Nicht teilnehmen dürfen die Kinder der Isolierstation. Zufällig erfährt Lou Jacobs, wie traurig sie darüber sind und dass die Isolierstation ein Fenster zur Eingangshalle hat. Noch am selben Tag taucht hier plötzlich das weltberühmte Gesicht auf. Lou mit knallroter Gummiballnase. Schwer schleppt er an einem Meter langen Brötchen, zwischen dessen Hälften sein kleiner, quicklebendiger Hund wie ein Würstchen hervorlugt. Beginn einer weiteren Gratisvorstellung, die Lou im Alleingang für die fast vergessenen kleinen Patienten der Isolierstation gibt. Chaddock, durch die Glasscheibe konnte der Clown die überraschten, strahlenden Kinder begeistert schreien hören. Von der Manege ins Kino. Für Überraschung sorgt Lou Jacobs auch auf der Kinoleinwand. Inzwischen 49 Jahre alt, glänzt er 1952 neben den US-Schauspielern James Stewart, 44, und Charlton Heston, 29, in der hype-dokumentarischen Hollywood-Produktion The Greatest Show on Earth. Es ist der drittletzte von 80 Spielfilmen des Regisseurs Cecil B. DeVille und der einzige, der einen Oscar erringt. Während Stewart und Heston Artisten mimen, spielt Lou Jacobs sich selbst, einen echten Clown, der in derselben Show auftritt, die diesem Zirkusfilm den Namen gibt. Bevor ein 4 Jahre später gedrehtes Remake alle Kassenrekorde bricht, heiratet Lou Jacobs 1953 Jean Rockwell, ein früheres Model und wie er bei Ringling Brothers und Barnum Bailey Zirkus engagiert. 2 Töchter werden später geboren und in der Manege aktiv. Dolly als Akrobatin, Lou N. als Elefantentrainerin. Lou landet auf Briefmarken. Lou Jacobs ist jetzt 50 Jahre alt und mit seinem Markenzeichen der knallroten Gummiballnase allgegenwärtig. Sein lustiges Clowngesicht lacht von Postern, T-Shirts und Cornflakes-Packungen herab, wird zur Ikone des größten amerikanischen Zirkusimperiums und prompt auf eine riesige Reklamefläche vor dem ehrwürdigen Kongressgebäude in Washington gepinselt. Pausenlos erobert der Pionier, den ein Kindertraum nach Amerika trieb, neue Fans aller Altersklassen. Nun verstärkt aus dem Kreis der Philatelisten. Denn 1966 passiert, was es in den USA noch nie gab. Das Konterfei eines noch lebenden Prominenten wird, was bisher gesetzlich verboten war, auf einer Briefmarke verewigt. Und natürlich ist es Lou's lachendes Clowngesicht, das diese besondere 5-Cent-Briefmarke ziert. In ganz Amerika populär wird es nun auf Briefen und Postkarten in alle Welt getragen. Professor Lou Jacobs. 1968 gehört Lou Jacobs zu den Gründern des Ringling Brothers and Barnum and Bailey Clown College in Venice im US-Staat Florida. Hier leitet er von nun an 23 Jahre lang die Meisterklasse. Lou ist und bleibt der beliebteste Lehrer. Ab 1974 unterrichtet er unter anderem Ruth Shaddock, Tochter eines texanischen Cowboys und heute Special Events Managerin des Zirkusimperiums. Ihre Erinnerung an die erste Begegnung hat sie in ihrem Bericht Unvergessener Clown Lou Jacobs festgehalten. Wenn du ein Clown bist, sagte er,

reicht es nicht, dass du hingehst mit dem Vorsatz, jetzt werde ich einmal komisch sein. Nein, du musst dein ganzes Ich in die Rolle legen. Du bist der Papa, der seinen Töchtern eine Strafpredigt hält, der Großvater, der das Gleichgewicht verliert oder was auch immer. Dieser Charakter macht etwas Komisches. Er, nicht du. Du musst es sein, nicht mimen. Goldener Clown in Monaco. Seit über einem halben Jahrhundert steht Lou Jacobs in Amerikas größtem Zirkusimperium unter Vertrag, als er das erste Mal in Europa auftritt. 1977 lädt ihn Prinz Rainier III., regierender Fürst von Monaco, zum jährlichen Zirkusfestival nach Monte Carlo ein. 1974 von ihm höchst selbst ins Leben gerufen und unter Schirmherrschaft der monegassischen Fürstenfamilie gestellt, ist es das international berühmteste Zirkusfestival überhaupt geworden. Jedes Jahr, wenn es stattfindet, verwandelt sich ganz Monaco in einen einzigen riesigen Zirkus mit Clowns, Artisten und Tieren. Sie treten nicht nur im Zelt auf, sondern auch auf Straßen und Plätzen des Fürstentums. Gleichzeitig gilt das Festival als Weltmeisterschaft der Artistik. Errungen werden kann unter anderem eine Trophäe, die bei Artisten ähnlich begehrt ist wie der Oscar bei Filmschaffenden, der Goldene Clown. Lou Jacobs, 74, nimmt ihn aus den Händen des Fürstenpaars Rainier III. Und Gracia Patricia strahlend entgegen. Lou, Lou statt Bu, Bu. Als die Zirkussaison 1985 in den USA endet, ist Lou 82 Jahre alt und zieht sich aus dem Showgeschäft allmählich zurück. Aber noch nicht ganz, zu sehr liegt ihm der Nachwuchs am Herzen. Und so unterrichtet er weiterhin am Clown College in Florida. 1987 tritt er dort vor 482 ehemaligen Studenten auf und präsentiert Klassiker seines Könnens, bis der Vorhang fällt. Der Applaus will nicht enden, doch Lou bleibt verschwunden. Ex-Studentin Ruth Shaddock hastet in die Garderobe des großen alten Mannes. »Lou, du musst noch mal raus. Hörst du nicht, wie alle rufen? Lou, Lou!« Seine Reaktion schildert die Ex-Studentin so. Langsam hob Lou den Kopf. Und der Schalk schaute ihm aus den blauen Augen. »Lou, rufen Sie?« fragt er und mimte fassungslose Verwunderung. »Ich dachte, Sie rufen Bu!« Finale im Bremerhaven. Frenetische Beifallstürme, stehend entboten, erlebt Lou Jacobs noch im selben Jahr in der Seestadt. Hier wurde nicht nur er selbst, sondern auch sein Traum geboren, Clown zu werden. Zwar hat sich dieser Kindheitstraum längst erfüllt, aber ein Wunsch steht noch offen. Abschied aus der Manege will er nehmen, wo alles begann, im Bremerhaven. Denn hier hat er als Kind erstmals einen Zirkus besucht. Hier ist er selbst jedoch bisher nie aufgetreten. Und hier soll nun sein erster Auftritt gleichzeitig auch der weltweit letzte seiner langen legendären Karriere sein. Finale, ein alter Clown nimmt Abschied. Das ist nicht nur der bewegende Wunsch des 84-Jährigen. Das ist auch der Titel eines gleichzeitig geplanten ZDF-Films. Er soll Lous letzten Manegenauftritt, aber auch Lebenserinnerungen dokumentieren, die den großen alten Mann an Stätten seiner Kindheit zurückführen. In der Klausenstraße, wo er geboren wurde, schaut er sich um. An die alte Gestebrücke, die gebaut wurde, als er laufen lernte. In die Schulstraße, wo er herumalberte, bis selbst die Lehrer lachten. An den alten Leuchtturm, wo zu dritt Räuber und Gendarm gespielt wurde. Und an den Weserdeich, wo in einem winzigen Wanderzirkus Lous Wunsch erwachte, Clown zu werden. Damals, anno 1914, kurz vor Beginn des Ersten Weltkrieges. Ein Lebenskreis schließt sich. 25. September 1987. Wieder steht ein kleines Zirkuszelt am Weserdeich, dicht am Deutschen Schifffahrtsmuseum. Das gab es damals noch nicht. Aber die Stelle, wo jetzt das Zelt steht, ist fast die gleiche wie damals. Und sogar die bunten Zirkuswagen, die das Zelt umgeben, erinnern an anno 1914. Sind tatsächlich 73 Jahre vergangen. Nahezu spurlos scheint die Zeit vorbeigezogen zu sein, vor allem an Lou Jacobs selbst. Am Abend seiner Abschiedsvorstellung in Bremerhaven lassen sich 400 Zuschauer, mehr passen nicht ins Zelt, von einer Lachsalve zur nächsten reißen. Wer einen kraftlosen, gebeugten Greis erwartet hat, erlebt eine Überraschung. Zwar ist Lou Jacobs 84 Jahre alt, aber fast wie ein junger Mann wirklich

Wirbelt, webelt und wedelt und watschelt er mit riesigen Schuhen und knallroter Gummiballnase seinem berühmten Markenzeichen durch die Manege. Und noch immer schält er sich wie ein

kurzum, präsentiert Schlag auf Schlag Klassiker aus seinem ungewöhnlich langen, erfolgreichen Leben als Clown. Lou legt in seiner Geburtsstadt eine Abschiedsshow hin, die so bravourös ist, dass sie einen Sonntagsprogrammplatz im ZDF bekommen. Am 10. April 1988 sehen die Bremerhavener, die keine der wenigen begehrten Eintrittskarten bekamen, den Film Finale und erleben nun nachträglich die Show und ihr überwältigendes Ende. Standing Ovations. Der minutenlange Schlussapplaus des Publikums geht nach und nach über in begeistertes rhythmisches Klatschen. Während die meisten Zuschauer gleichzeitig lautstark mit den Füßen trampeln, springt plötzlich ein Mann ganz hinten im Zirkuszelt auf. Bravo! Überbrüllt er kraftvoll das Klatschen und Trampeln des restlichen Publikums. Nach ihm erheben sich nun immer mehr Menschen von ihren Plätzen und applaudieren unentwegt weiter, bis schließlich alle stehen. Lou Jacobs reagiert sichtlich bewegt. So habe ich mir meinen Abschied aus der Manege immer gewünscht. Irgendwann muss ja Schluss sein. Und Schluss soll sein, wo alles anfing. Das Geschenk des Lachens. Während Lou Jacobs seine letzten Lebensjahre in seinem Bungalow in Sarasota im US-Staat Florida verbringt, wird ihm Ehrung über Ehrung zuteil. 1987 zeichnet ihn Amerikas größtes Zirkusimperium mit dem Ringling Brothers und Barnum & Bailey Achievement Award für sein Lebenswerk aus. 1988 wird Lou Jacobs Stern in Sarasotas City Ring of Fame enthüllt. Gleich zwei Ehrungen folgen 1989 in anderen US-Staaten. Die Aufnahme in die Circus Hall of Fame in Peru, Indiana, und in die Clown Hall of Fame in Delavan in Wisconsin. Alle Einrichtungen eint das Ziel, herausragende Leistungen von Artisten zu dokumentieren und der Nachwelt zu überliefern. 1991, vier Jahre nach seiner Abschiedsvorstellung in Bremerhaven, beendet Lou Jacobs auch seine langjährige Lehrtätigkeit am Clown College in Florida. 89 Jahre alt geworden, stirbt er am 13. September 1992 im Schlaf. Wie zufrieden er zuletzt auf sein langes Leben zurückgeblickt hat, überliefern seine Worte: »Ich habe gute und schlechte Zeiten erlebt, aber jeden Tag als neue Chance verstanden, Menschen das Lachen zu schenken.«

0: Oh, schade, schon vorbei.
1: Ja, was ist die Zeit verflogen, ne? Aber bei so interessanten Biografien.
0: Ja, in der Tat. Und wir haben das alles vergessen. Also weder den einen, den Schütte, noch den anderen, den Jakobs.
1: Ja.
0: Also da ist man ein bisschen sprachlos.
1: Ja, du, und ich habe schon mal weitergeblättert im Buch. Och, da sind noch spannende Sachen drin.
0: Das klingt nach einer weiteren Folge.
1: Ja.
0: Seien Sie gespannt, wann. Auf jeden Fall, Sie können sich freuen. Ansonsten schauen Sie gerne im Nachbarschaftshaus Helene Kaisen wieder vorbei. Die Reihe Schnack mit startet wieder. Wir erwarten trotz eines vollen Terminkalenders den Präses der Handelskammer André Grobin. Damit ist unsere Veranstaltung, kommt im August dann wieder und im September geht es wieder mit den Bremen-Spielen los, am 8. September von 14.30 Uhr bis 15.30 Uhr. Und wenn Sie jetzt, das wird noch nicht verraten, ne?
1: Nee.
0: Also,
1: nein.
0: In diesem Sinne sagen wir für heute
2: Tschüss!

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Ja, hallo da draußen an den Brüllwürfeln. Schön, dass ihr wieder dabei seid. Ihr seid dabei, das weiß ich. Ihr müsst ja drinnen sitzen, bei der Hitze kann man ja nicht draußen sein. Ja, eine neue Expedition ins Klangreich hat wieder angefangen. Und Nagel New war das eben. Seit heute auf dem Markt waren das The Grogans mit Reasons. Und das ist schon der Teaser für ihre LP, die im September erscheint. Oh, wann habe ich mir jetzt gar nicht aufgeschrieben, aber Alpha im September. The Grogans, wer sie nicht kennt, eine Band aus Melbourne, Australien. Die sind schon 10 Jahre dabei und jetzt kommt ihre 5. LP raus. Und ja, ich bin gespannt. Und das war schon mal wirklich ein guter Reason, die Platte zu kaufen. Genau, die Singles Reasons seit heute auf dem Markt. So, jetzt machen wir mit dem eigentlichen Thema weiter. Wer jetzt sich gewundert hat, was das für komische Typen da waren, die ich auf dem Bild bei Instagram gepostet habe, ja, die Auflösung kommt jetzt. Das waren oder sind Dread Zeppelin. Genau, nicht Led, nein, sondern Dread Zeppelin. Und da mache ich mal so eine kleine Werkschau. Hat keinen besonderen Grund, ist kein rundes Datum, dass es sie gibt. 1989 gegründet, also es wäre erst 2029, 40-jähriges. Und ja, man könnte sagen, sie haben sich seit 10 Jahren nicht mehr gemeldet, weil offiziell laut Wikipedia gibt es sie noch. Da steht nicht ist, nicht war Band, sondern ist. Aber seit 10 Jahren hat man nichts mehr von ihnen gehört. Ja, geniale Band, wie ich finde. Und gut, an ihnen scheiden sich natürlich die Geister. Viele Puristen werden natürlich sagen, nee, geht ja gar nicht. Ja, und so ging es mir auch, als ich mir die erste Platte von ihnen kaufte. Das war in einem kleinen Plattenladen im Steintor, Seitenstraße, hieß Scheibenkleister hieß der Laden. Und als ich zum Verkäuferchef mit der Platte kam, meinte er, das, wie, die willst du haben? Ich sag, ja, wieso? Er sagt, das kann man doch nicht machen, meint er. Ich fand, das konnte man schon machen. Aber ihr fragt euch jetzt, was konnte man nicht machen? Ja, das war nämlich Dread Zeppelin. Und das waren Musiker, die haben Led Zeppelin-Stücke, nicht nur, aber Led Zeppelin-Stücke, im Reggae-Stil gesungen von Elvis aufgeführt. Und das ging für viele gar nicht. Ich fand das extrem unterhaltsam und sie haben es auch ganz schön weit gebracht damit. Und es waren auch versierte Musiker. Sie haben nicht einfach nur eine Quatschversion und einen Reggae-Rhythmus gemacht, sondern die haben die Stücke wirklich auch komplett umarrangiert. Also die Leute wussten, was sie machen. Und fangen wir einfach erstmal an mit einem der bekanntesten Songs von Led Zeppelin. Dread Zeppelin von ihrem ersten Album Unleaded ist das Whole Lotta Love.

0: the launch went off at Cape Canaveral.
1: Yeah, man, I had lunch. I had bacon, lettuce, and tomato sandwich.
2: Ooh, that was your lunch. What a fun we have.
3: Ja, 1989 hat sich die Band Dread Zeppelin zusammengefunden in Sierra Madre in Kalifornien. Und das hat sich alles ganz zufällig ergeben. Das waren alles Leute, die schon seit ihrer Schulzeit in Bands waren und auch bekannter wurden. Und ein Teil der Band rekrutierte sich aus Mitgliedern der Prime Movers. Die hatten sich auch so einen ganz guten Ruf erspielt. Und ich weiß ja gar nicht, wo die anderen herkamen. Jedenfalls ganz wichtig ist natürlich der Sänger, eigentlich Greg Tortell, bei Led Zeppelin, bei Dread Zeppelin heißt er natürlich Tort Elvis. Und ja, das hat er seinem Nachnamen zu verdanken. Sie haben da einfach mal auf einer irgendwo rumgespielt und da hat er aus seinem Namen, also ich heiße ja Tortell mit Nachnamen, sagte, habe ich einfach ein Wiss dran gehängt. Und das fanden alle total lustig. Ja, und dann hat er sich weiter so genannt. Er hatte auch schon einen anderen Namen in der Band. Er hat eigentlich als Schlagzeuger angefangen und wusste gar nicht, dass er singen kann. Und irgendwie musste er dann mal in der anderen Band singen und hat das anscheinend auch ganz gut hingekriegt. Und da hatte er sich den Künstlernamen gegeben, Gregelbert Torteldink. Auch nicht schlecht. Wen er da wohl verhohnepiepelt hat, keine Ahnung. Ja, und sie sind, haben das ganz zufällig rausgefunden. Bei einer Session haben sie mal, war es ein bisschen langweilig, und einer hat mit dem Led Zeppelin Riff rumprobiert und der andere hat dann mit dem Bass einen Reggae-Rhythmus drunter gelegt und da haben die dann gejammt und das fanden sie wirklich ganz gut. Dann haben sie gesagt, hey, da kann man was draus machen. Haben dann ein bisschen rumprobiert und dann auch die ersten Stücke umarrangiert. Und Greg Tortell hieß er dann noch, hat dann auch dazu gesungen, aber er hat es nicht hingekriegt, die Stimme von Robert Plant, die ist ja auch besonders. Und dann hat er einfach mal so aus Spaß und Frust und Dollerei oder wie man das nennen soll, das als Elvis gesungen. Und das funktionierte. Und alle wurden plötzlich total hellhörig. Ey, das ist was. Da sollten wir was draus machen. Ja. Damit war dann Tort Elvis geboren und auch Dread Zeppelin. Gut, und bevor ich mich jetzt hier festrede, hören wir noch erstmal Brick Houses of the Holy.

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1: Ja, großes Drama. I Can't Quit You, Baby. Aus dem Debütalbum von Dread Zeppelin, Unleaded. 1990 rausgekommen und das war gleich ihr Durchbruch. In Amerika allein über 1 Million Mal verkauft. Und danach waren die Konzerte mal sehr gut besucht von ihnen. Sie haben aber nicht nur Led Zeppelin-Stücke gespielt. Später hat sich das noch sehr aufgeweitet. Natürlich wurden auch Elvis-Stücke gespielt. Natürlich in einem besonderen Stil. Hier zum Beispiel Suspicious Mind.

0: Betteln so gelacht. Die Comedy-Ecke.
1: Ja, da habe ich Comedy mit ein bisschen Elvis. Ja, Helge Schneider.
2: So, ein ganz berühmter, weltberühmter Künstler heißt Michael Schumacher. Elvis ist...

0: Amerikaner gewesen. Er ist auch nicht mehr lebend, genau wie Beethoven. Beide sind tot. Der eine ist eher gestorben und hat dadurch einen kleinen Vorteil. Er wird geschaftet. Put your hand in the hand ist ein Lied. Das ist wahrscheinlich ein Chirurgenlied. Party ist ein schönes Lied. Wahrscheinlich handelt es auch von einer Party. Dann haben wir Suspicious Minds. Zerstückeltes Gehirn, ein Splatter-Song. Relax, Seite 178. It's your baby, you rock it. Es ist dein Baby, steinige es. Ich weiß nicht, ob ich das Lied singen soll. Es scheint ein wenig zu hart zu sein.
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0: zuletzt hast du.
1: Kassenklo.
0: Nein, es heißt Katzenklo.
1: Okay, I begin one more. Okay, Helga, it's right so. Kassenklo.
0: Nein, Elvis, es heißt Katzenklo.
1: So, I cannot help.

0: Goodbye, Elvis.
1: Goodbye, Helga. Goodbye, Helga.
0: Goodbye, Elvis. So, jetzt ist er weg.

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Your Time Is Gonna Come, auch aus dem ersten Led Zeppelin Album. Und Robert Plant von Led Zeppelin war ein Riesenfan von Led Zeppelin. Und er zog diese Fassung sogar seiner eigenen mit Led Zeppelin vor. Die fand er besser. Und er hat die Band auch immer unterstützt und gepusht. Er hat in den höchsten Tönen von ihnen gesprochen. Ja, das nächste Album von Led Zeppelin heißt immer noch 5 Million, und irgendwo steht da noch Tort Elvis Fans Can't Be Wrong, natürlich in Anlehnung des berühmten Elvis Albums 50 Millions Elvis Fans Can't Be Wrong. Und ja, da wurde dann auch mal ein Klassiker des Reggae gecovert von Bob Marley, Stir It Up.

Stimme da, ja, Dread Zeppelin, das lief einfach bei Ihnen. Und ja, wie das denn so ist, ausverkaufte Konzerte, richtig Party auf der Bühne und nach der Bühne und sehr viel Erfolg, das steigt den Leuten natürlich zu Kopf. Ja, die Drogen nahmen zu und die Egos explodierten und ja, so verließen dann Todd Elvis und Ed Zeppelin, das war der für die Reggae-Anleihen zuständig war. Wie heißen die denn noch? Die Toaster, die genau, die heißen dann nicht Rapper oder MCs, sondern da bei den Reggae-Leuten sind es die Toaster. Ja, die haben das dann erstmal, haben erstmal das Handtuch geschmissen. Dread Zeppelin haben so weitergemacht. Haben dann allerdings auch so ein bisschen noch mit Disco geliebäugelt, was die Fans gar nicht so gut fanden. So dass nach ein oder zwei Platten, sie, ich weiß nicht, ob sie die jetzt gebeten haben oder ob sie sowieso wieder zurück wollten, war dann die alte Truppe wieder zusammen. Ja, wie es halt so spielt. Ich habe hier mal nochmal einen Klassiker von Led Zeppelin aus dem, da eigentlich aus dem Album Physical Graffiti, natürlich hier in der Dread Zeppelin-Version, ist hier Kashmir.

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1: Kaschmir, ja, die Leute hatten es wirklich drauf oder haben es immer noch, man weiß es ja nicht. Sie waren auf alle Fälle eine Live-Attraktion und haben sich auch wirklich den Hintern abgespielt. Bis 2016 hatten sie 1300 Konzerte gegeben. Und die Show war natürlich, solange er dabei war, immer natürlich Todd Elvis. Er ist im vollen Elvis-Ornat in dem Jumpsuit aufgetreten mit angeklebten Koteletten, Perücke und diesen monströsen Elvis-Brillen. Und hat die ganzen damaligen Elvis-Karate-Moves und so weiter drauf gehabt. Also wirklich sehr empfehlenswert wäre es gewesen. Oder falls Sie nochmal kommen, sich das anzugucken. Ja, das war übrigens aus dem Album Hot and Spicy Bean Burger. Und das nächste Album ist, der nächste Song ist wieder aus ihrem Zweitling, 5 Million. Und das ist der, ja, auch sind alles nur Klassiker, When the Levee Breaks.

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Am heutigen 19. August wollen wir uns eine Aktion anschauen. 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

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Achtung, bitte lächeln oder wenigstens nicht blinzeln. Denn heute am 19. August ist der Weltfototag. Der Tag, an dem Millionen Menschen ihre besten und auch schlimmsten Schnappschüsse ins Internet laden und sagen, das war natürlich genauso gewollt und kein Versehen. Die Geschichte hinter der Fotografie ist gar nicht so kompliziert. Am 19. August 1839 wurde in Frankreich die erste Methode vorgestellt, ein Bild dauerhaft festzuhalten, quasi das Selfie des 19. Jahrhunderts, nur ohne Filter, und man musste stillhalten. Und das gleich für mehrere Minuten. Heute ist Fotografieren so einfach wie nie. Man braucht nur ein Smartphone, gutes Licht und ein bisschen Glück, dass der Hund im richtigen Moment nicht niest oder durchs Bild läuft. Ob Profi mit richtigem Objektiv oder Hobbyknipser mit Daumen vom Bild. Heute feiern wir alle die Kunst des Fotografierens, die Kunst des Augenblicks. Also, heute darf ohne schlechtes Gewissen jedes Essen fotografiert werden, jedes Haustier ein Star sein und jeder Sonnenuntergang fünfmal zu viel im Feed landen. Und wenn ein Bild mehr sagt als 1000 Worte, dann ist heute der 19. August, also der Weltfototag, um im Bild zu bleiben, wohl der lauteste Tag des Jahres.

0: Jedes Jahr landet viel Müll direkt in der Umwelt und schadet Menschen, Tieren und der Natur. Und natürlich beeinträchtigt der Müll auch das Erscheinungsbild einer Stadt, auch in Nordenham. Dort gibt es daher seit 5 Jahren eine spezielle Aufräumaktion. Sarah Wehren stellt uns Nordenham räumt auf einmal vor.
1: Nordenham räumt auf. So betitelt ist eine wichtige Veranstaltung unserer Region. Und hierbei ist der Titel Programm. Inspiriert am World Cleanup Day am 20. September sammeln Nordenhammerinnen und Nordenhammer am 5. September Müll. Und auch dieses Jahr ist es bald wieder soweit. Jeder kann mit anpacken, egal ob als Einzelperson, Familie, Verein, Schule oder ähnliches. Jeder und jede helfende Person ist willkommen. Schließlich heißt es nicht umsonst, viele Hände machen ein schnelles Ende. Die Aufräumaktion ist in 8 Bereiche unterteilt. So sind Treffpunkte in Blexen, Einswaden, Aberhausen und mehr geplant. Materialien zum Müllsammeln werden von der Stadt gestellt. Und ab 10 Uhr geht es dann los. Nach 2 Stunden des tatkräftigen Aufräumens wird sich dann um 12.30 Uhr an der Grundschule Süd getroffen, wo ein kostenloser Imbiss für alle Teilnehmenden bereitgestellt wird, die Auszeichnung des fleißigsten Stadtteils stattfindet und ein paar Dankesworte des Bürgermeisters die Aktion ausklingen lassen. Wenn Sie nun Interesse haben, aber am 5. September nicht können, ist das gar kein Problem, da der Aktionszeitraum am 31. August beginnt. Es kann also schon vor dem eigentlichen Datum Müll gesammelt werden. Doch egal, ob nun ab dem 31.8. oder dann am 5.9., wird es gerne gesehen, wenn Sie sich zuvor bei Herr Renko Schick anmelden, denn er ist Ansprechperson für Nordenham räumt auf. Erreicht werden kann er unter der Nummer 04731 84295 oder mit der E-Mail-Adresse renko.schick@nordenham.de. Weitere Informationen zur Aktion finden Sie online über die Seite der Stadt Nordenham.

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0: Natürlich gibt es auch diese Woche wieder einen Beitrag von Meta Butendick, unsere Landsfrau aus der Wesermarsch. Mal schauen, was sie heute wieder zu erzählen hat.
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0: So schön der Sommer ist, hat er auch dieses Jahr viele Plagegeister. Wespen, Fliegen und die wohl nervigsten Biester, die Mücken. Aktuell ist Hochsaison. In diesem Jahr ist die Population aber schon sehr früh explodiert. Das lag an den heißen Junitagen. David Arnolds berichtet.
1: Mücken. Echt der Schlafentgegner schlechthin, sagt Masia Monazahian vom Niedersächsischen Landesgesundheitsamt.
2: Durch den lauen Winter und die frühen klimatischen Erwärmungen sind einfach die Mücken auch früher aktiv, dass eben die Mückenaktivität gerade jetzt bei diesen Temperaturen auch weiter zunimmt.
1: Ja, dabei ist auch eine besonders unsympathische Art auf dem Vormarsch, die asiatische Tigermücke. Gestreift, so groß wie ein 1-Cent-Stück und auf Krawall gebürstet, ich sag's Ihnen. Und um diese Art besser zu erforschen, fordert die Wissenschaft uns jetzt zur Mückenjagd auf.
2: Also das Einfangen dieser Mücke ist für uns ganz wichtig, um zu sehen, hat sie wirklich Einzug genommen hier bei uns im Norden. Und die Gefährlichkeit ist, dass diese Mückenarten eben andere Krankheiten, die man eigentlich nur als Reisekrankheit kennt, wie zum Beispiel West-Nil-Virus oder Dengue-Virus, dass eben diese Mücke diese Krankheiten übertragen kann.
1: Kleine Entwarnung aber an der Stelle, die Mücke an sich hat den Virus nicht, sondern bekommt ihn, wenn sie eine Person sticht, die zum Beispiel den Virus als unfreiwilliges Souvenir aus dem Thailand-Urlaub mitbringt.
2: Wichtig ist, dass sie die Mücke im Ganzen fangen. Das heißt, entweder nehmen sie ein kleines Plastikgefäß oder ein Glasgefäß, was sie über die Mücke rüberstülpen und darin die Mücke einfangen und sie kurz in den Gefrierschrank stellen. Das tötet eben die Mücke ab, diese Kälte. Dann kann man eben in einem Gefäß die Mücke in eine Institution, wie wir es sind, das Landesgesundheitsamt, einschicken und wir differenzieren es.
1: Und was ist denn Ihre Geheimwaffe gegen die Stechbiester?
3: Es gibt so ein Mückenspray, das hilft. Also das schützt einen auch sehr gut.
4: Ich habe auch so ein paar Tipps von TikTok beispielsweise ausprobiert. So verschiedene Duftstoffe, ätherische Öle, damit die nicht ankommen.
5: Fliegengitter vorm Fenster, dann kommen die Mücken gar nicht erst ins Haus.
6: Einreiben mit Autan, das hilft auch immer. Riechen die nicht gerne. Oder 10 Liter Bier trinken soll auch ganz gut helfen.

0: Neue spannende Events stehen auf dem Plan. Auch diese Woche stellen wir ein buntes Programm vor. 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
2: Am Samstag, den 22. August, steigt in Achim das große Weinfest. Wer von den Feierlichkeiten gar nicht genug bekommen kann, darf ab 22 Uhr im Kasch weiterfeiern. Da heißt es dann After-Weinfest-Party mit tanzbaren Sounds aus allen Jahrzehnten. Der Eintritt an diesem Abend ist frei. Frank Carducci und The Fantastic Squad kommen aus Lyon und stehen für klassischen Rock der 70er Jahre à la Pink Floyd, Supertramp oder Led Zeppelin, den sie mit opulenter Live-Show, viel Energie und einigen visuellen Überraschungen präsentieren. Und das am Sonntag, den 23. August im Bluesclub Meisenfrei in Bremen. Los geht's um 20 Uhr. Am Montag, den 24. August, dürfen sich Klassikfreunde auf Brahms Requiem im St. Petri-Dom freuen. Das deutsche Requiem für Sopran, Bariton, gemischten Chor und Orchester wird vom Orchestra Utopia im Rahmen des Musikfestes Bremen präsentiert. Los geht es um 19.30 Uhr. Laut Stephen King gilt er als der wahrhaftigste und leidenschaftlichste Songwriter seiner Zeit. Der US-amerikanische Singer-Songwriter James McMurtry. Er kommt am Dienstag, den 25. August, für seinen einzigen Deutschland-Termin ins Kulturzentrum Schlachthof nach Bremen und hat dort unter anderem sein aktuelles Album The Black Dog and the Wandering Boy im Gepäck. Los geht's um 20 Uhr. Karu Dil Ishibashi, ein klassisch ausgebildeter Violinist und Komponist, ist mit dem Namen Kishibashi regelmäßig auf Tour. Mit seinen ersten beiden Alben hat er sich international einen großen Namen gemacht. Sein charakteristischer Stil, der virtuose Violinloops mit Indie-Pop-Barock-Elementen und orchestraler Opulenz verbindet, führte ihn auf die ganz großen Bühnen in der ganzen Welt. Nun gastiert mit seinem aktuellen Programm in Bremen. Der Abend mit Kishibashi ist am Mittwoch, den 26. im Lagerhaus. Los geht's um 20 Uhr. Nordischen Rock mit einer Prise Westernhagen versprechen Pietze und Co. aus Bremen am Donnerstag, den 27. August im Meisenfrei. Der eintrittsfreie Abend startet um 20 Uhr. Und auch zum Wochenausklang gibt's wieder Live-Musik in der Meise, denn am Freitag, den 28. stehen Saints of Los Angeles auf den Bühnenbrettern. Die Band aus Süddeutschland zollt einer Band Tribut, die seit den 80er Jahren zahllose Rock'n'Roll-Bands beeinflusst hat und bis heute Millionen von Tonträgern verkaufte. Mötley Crüe. Wer Lust auf einen musikalischen Querschnitt dieser Kultband aus den letzten 30 Jahren hat, los geht's im Meisenfrei an die

0: Im Buchtipp der Woche geht es heute um einen Ratgeber für mentale Probleme wie Angststörung, Panikattacken oder Depressionen, den eine amerikanische Komikerin und Aktivistin geschrieben hat. Thorsten Folge stellt es einmal vor.
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2: Wenn du zu den Millionen Menschen gehörst, die gerade mit ihrer psychischen Gesundheit kämpfen, leg alles beiseite und lies dieses Buch, denn es könnte dein Rettungsanker sein. Das steht vollmundig auf der ersten Seite des Klappentextes zu Don't Fucking Panic von Kelsey Derrick. Im Untertitel heißt es, was dir niemand über Angststörungen, Panikattacken und Depressionen erzählt. Kelsey Derrick ist Comedian, Schauspielerin, Filmemacherin und Mental Health Anwältin und wurde durch die sozialen Medien, etwa YouTube oder auch durch einen Podcast bekannt. Ihre Videos zum großen Thema Angst werden millionenfach geguckt. Ich habe schon früh gemerkt, dass mein Gehirn anders funktioniert, sagt sie, und weiß, wie es sich etwa anfühlt, wenn man lähmende Gedanken hat oder wenn die innere Dunkelheit entsteht oder wie man versucht, die inneren Dämonen vor der Außenwelt zu verstecken. Sie hat Tools entwickelt, was in schwierigen Lebenssituationen bei Panikattacken oder eben in dunklen Phasen zu tun ist. Etwa ein Panikattackenkoffer, Hashtags, die glücklich machen, oder sie liefert gute Gründe, warum du dich bei niemandem zu entschuldigen hast. Don't Fucking Panic ist ebenso launig geschrieben wie klug und informativ. Ein kreativer Ratgeber zum Heulen und Lachen, zum Ausmalen, zum Mitschleppen oder zum Zerreißen, wie es der Klappentext weiter verspricht. Wer mit seiner mentalen Gesundheit hadert, sollte diesem Buch vielleicht wirklich eine Chance geben. Es hätte es durchaus verdient. Don't Fucking Panic von Kelsey Derrick ist bei Piper herausgekommen.

Und schon ist das wöchentliche Programm Radio Visa TV am Nachmittag schon wieder vorbei. 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

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Aber Lust hat zu tun. Das Bakenblatt und der Wind. 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

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Ich habe die in Baden umgeschrieben, sodass das auch nach Norddeutschland passt und auch mit Norddeutschland zu tun hat und den man dann auch platt vertellen kann. 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

diese Geschichte, die eigentlich aus Afrika kommt und Nigeria und ganz genau beantwortet eine ganz wichtige Frage. Warum hat die Albatros einen dollbogen Schnabel? 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

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Und hier ist wieder einmal unsere monatliche ESC-Dosis durch die weltweit größte Musikveranstaltung. Zur letzten Ausgabe dieses Formats im laufenden Jahr 2024 begrüßt Sie Harry Januschke am Mikrofon sowie Benjamin Kruse als Sendeverantwortlicher in der Technik. Let's go! Und hier ist unsere ESC-Time.

sage noch einer, beim ESC treten keine großen Stars auf die Bühne. Als Jade Even 2009 diesen Klassiker für das United Kingdom performte, saß ihr Entdecker mit auf der Bühne. Und das war kein geringerer als Mr. Musical Andrew Lloyd Webber. Er begleitete die Londonerin am Piano. Welch ein hymnenhafter Einstieg in unsere Dezember-Show zum Eurovision Song Contest. Einmal monatlich befasst sich das Bürgerradio Freistadt hier auf Radio Weser TV mit der größten Musikveranstaltung weltweit. Tja, aktuell werden ja in vielen Wohnstuben die Tage gezählt. Noch 20 Tage, dann kehrt vielerorts besinnliche Ruhe ein. Der ESCler macht das übrigens auch. Wir zählen mit mehr als nur zwei Händen und dann kommen dann auch auf die Faustformel noch 160 Tage. Dann steigt in Basel das erste Semifinale zum 69. Eurovision Song Contest. Nun gut, das sind noch ein paar Tage hin bis zu diesem Tag, aber seit vergangenem Mittwoch hat sich einiges getan. Es gibt mittlerweile den allerersten Song zum ESC in der Schweiz. Dazu kommen wir nach dem nächsten Song, denn diesen Beitrag wollen wir Ihnen selbstverständlich heute schon einmal zum Gehör bringen. Machen Sie sich also bereit, vorher wollen wir Sie aber erst einmal in Spannung versetzen. Das Ganze mit einem Mann, der bis zu seinem Ableben zu Beginn des Jahres 2022 für die Musik gelebt hatte. Er war Komponist, ein sehr guter Pianist und vor allem ein richtig guter Sänger. Das bewies er 1983 als Vertreter Portugals, als er mit einem seiner bekanntesten Werke in München antrat. Hier ist Armando Gama mit seiner vertonten Ballade Esta Balada Que Te Du.

Das war Armando Gama, Portugals Vertreter beim Eurovision Song Contest 1983 in München. Am Ende war es unter 20 Startern ein 13. Platz. 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Und liebe Hörerinnen und Hörer, Sie erinnern sich, vor dem romantischen Song von Armando Gama habe ich ja versprochen, jetzt gibt es speziell für Sie den allerersten Beitrag für den Eurovision Song Contest 2025 in Basel. Letzten Mittwoch fand der allererste Vorentscheid der Saison statt. Und zwar ging in Podgorica die Show Montesong 2024 über die Bühne. Ausgewählt wurde unter 16 Kandidaten der Beitrag Montenegros. Montenegro nimmt in Basel insgesamt zum 13. Mal teil und das erste Mal seit 2022 wieder. Die Erfolgsbilanz des kleinen Landes am Balkan ist allerdings sehr überschaubar. Von den bisherigen 12 Songs schafften es nur 2 aus dem Semifinale in das große Samstagsfinale. Montenegro wird in Basel vertreten durch die vierköpfige Indie-Rock-Band Neo 9, die in Podgorica 2012 gegründet wurde. Die Frontmänner Marko Vukcevic und Ilja Pejovic kombinieren die unterschiedlichsten Einflüsse wie Rock, Blues, Metal und Punk, sehr oft auf der Basis von elektronischer Musik. So halten sie es auch mit ihrem beim Vorentscheid ausgewählten ESC-Beitrag, mit dem sie dort siegten. Basel 2025. Hier ist der Beitrag für Montenegro. Das Lied Clickbait. Der Autor ist Ilja Pejovic. Hier sind Neo 9.

So, das waren sie also, unsere ersten Kandidaten für den kommenden ESC-Frühling. Schon darf, kann und ganz sicher, man wird spekulieren, welche Chancen dieser Beitrag haben wird. Neo 9 aus und für Montenegro. Letzten Mittwoch haben sie sich beim Vorentscheid in Podgorica durchgesetzt und wollen nun in knapp 5 Monaten die Bilanz ihrer Heimat verbessern. Wir dürfen gespannt sein und vorab freuen wir uns nun auf die weiteren 37 Beiträge, die in den nächsten 3 Monaten hinzukommen. Insgesamt sind aktuell 38 Teilnehmer gemeldet und in unserer Ausgabe im Januar, so viel steht aktuell fest, werden wir mindestens einen weiteren Teilnehmer feststehen haben. Am 22. Dezember, da ermittelt beim traditionellen Festival Ikengish Albanien aus insgesamt 30 Kandidaten seinen Beitrag für Basel. Also, wenn Sie am Ball bleiben wollen und Informationen brauchen, dann sind Sie genau hier beim Bürgerradio Freistadt, hier auf Radio Weser TV, genau richtig. Und es ist ja so, wenn so ein Vorentscheid läuft, dann hat man natürlich auch so seine Wünsche, seine Hoffnungen, wer denn dann die großen Shows im Mai mit aufpeppen darf. Nun, heute möchte ich mal meinen Wunschkandidaten präsentieren, der mich am vergangenen Mittwoch hellauf begeistert hat. Ein gefühlvolles Lied über die zwischenmenschliche Nähe, gesungen von Georgia Petrovic Poljak. Hier ist sie mit ihrem Beitrag To Lyuba Fie.

Einen vorweihnachtlichen Dezembertag mit ganz viel Liebe gibt es hier heute Nachmittag auf Radio Weser TV, hier beim Bürgerradio Freistadt. 1962 gewann man mit solchen traumhaften Chansons noch den Song Contest. Isabelle Aubry siegte vor 62 Jahren in Luxemburg mit einer ersten Liebe. Viel ist seither passiert und wie wir alle zuvor gehört haben, auch das ESC-Karussell bleibt nicht stehen. Auch im kommenden Jahr feiert sich Europa weiterhin spielerisch, auch wenn das in Zeiten wie diesen immer schwieriger wird. Aber gerade deshalb sollte man an dieser schönen Tradition festhalten, um sichtbare wie unsichtbare Grenzen mit Musik zu überwinden. Im übernächsten Jahr hält diese Tradition schon 7 Jahrzehnte lang. Liebe Hörerinnen und Hörer, nach sehr viel einfühlsamen Melodien wollen wir nun ein bisschen Schwung zum Feierabend bieten. Besser noch mit Schwingungen oder, wie der Schwede gerne sagt, Bravi Brajona. So sagen

LGBTQ in seiner früheren Form. Und auch das gab es schon beim Song Contest in seiner erfolglosen Form. Peter Andersen alias Drag Queen bzw. kurz DQ trat so in Finnland 2007 an. Geschadet hat der damals 19. Platz unter 28 Semifinalisten und damit verbunden das Ausscheiden bereits im Semifinale 2007 ihm allerdings nicht. Peter Andersen wurde vielerorts und natürlich in Dänemark selbst zur Kultfigur. Hier ist das Bürgerradio Freistadt. Sie haben nach wie vor Radio Weser TV eingeschaltet. Und Sie genießen eine Stunde lang eine Reise durch die bunte Welt des Eurovision Song Contest. Jetzt gibt es wieder ein gemütliches Chanson. Jetzt gibt es wieder eine Melodie eines Franzosen. Einer, wenn er es denn erlebt, lebt hätte dürfen, in diesem Jahr seinen 100. Geburtstag gefeiert hätte. Ein Chansonnier aus Frankreich, der aber, wenn man sich seine Biografie anschaut, als sehr erfolgreicher Musiker aus Belgien genannt wird. Als solcher hat er in der Anfangszeit des Song Contests sage und schreibe 4-mal im Wettbewerb teilgenommen. Heute haben wir ihn hier im Programm mit Teilnahme Nummer 2. 1960 vertrat er Belgien mit Mon amour pour toi, meine Liebe für dich. Hier ist der unvergessene Fruit Leclerc.

Das war ein Jahr, bevor Gildo Horn kam, um in Deutschland den Song Contest zu revolutionieren. Gildos Auftritt in Birmingham 1998 bleibt unvergessen. Aber Hand aufs Herz, kennen Sie diese junge Dame noch, die ein Jahr zuvor ran durfte? 1997 durfte Bianca Schomburg für Deutschland antreten. Die gebürtige Westfälin war zu jenem Zeitpunkt den Musikfans ein Begriff, die in den zwei Jahren zuvor damals eine Show verfolgten mit dem Namen Soundmix Show. Diese Show war quasi ein Vorläufer sämtlicher Castingformate, die in den darauffolgenden Jahren die Plattenindustrie überschwemmte. Ralf Siegel und Bernd Meinunger, die für den Song Zeit damals eine geeignete Sängerin suchten, handelten sich zunächst eine Absage von Esther Ofarim ein. Da war die wettbewerbserprobte Bianca aus Bielefeld mehr als nur eine Alternative. Nach ihrer Teilnahme in Dublin war Bianca Schomburg selbst in Castingformaten aktiv. Sie agierte als Gesangslehrerin unter anderem bei Deutschland sucht den Superstar. Sie haben Radio Weser TV eingeschaltet und wir haben uns hier zusammengetan, eine Stunde lang in der bunten Welt des Eurovision.

im Song Contest zu schwelgen. Jetzt biete ich Ihnen an den Sexiest Man of the Year 2007. Und zwar aus der Ukraine. Diese Auszeichnung hatte Wassily Bondarchuk schon sicher, ehe er am 9. März 2007 im ukrainischen Vorentscheid antrat. Liedtechnisch begnügte er sich mit Silber. Doch das trug ausreichend an dem Abend Werka Serdutschka, die dann ihren legendären Auftritt in Helsinki hatte. Wassily Bondarchuk musste sich platzierungstechnisch mit Bronze zufrieden geben, sang aber von reichlich Silber. Hier ist Wassily Bondarchuk mit Serebrom.

Das war Amila Glamučak, die Vertreterin Bosnien-Herzegowinas beim Song Contest 1996. Sanaju Ljubav leider mit sehr wenigen Punkten am Ende bedacht. Und leider mit nur noch sehr wenig Zeit bedacht ist unsere Sendezeit der heutigen Ausgabe vom Bürgerradio Freistadt hier auf Radio WeserTV. Das war unsere letzte Sendung zum Song Contest in diesem Jahr 2024. Wir persönlich hören uns noch einmal, nämlich genau an Weihnachten, am ersten Weihnachtsfeiertag am 25. Dezember. Da darf ich für Sie eine etwas andere Sendung präsentieren. Da verbringen wir zusammen eine Stunde ein besinnliches Fest. Da freue ich mich heute schon drauf. Liebe Hörerinnen und Hörer, jetzt abschließend präsentieren wir wieder ein paar Schmankerl des Song Contest aus deren Geschichte. Für heute wünsche ich Ihnen eine schöne Adventszeit, eine schöne Vorweihnachtszeit. Machen Sie es gut. Bis zum ersten Feiertag. Ciao.

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0: Wenn die Großmut vollkommen sein soll, muss sie eine kleine Dosis Leichtsinn enthalten. Marie von Ebner-Eschenbach.
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Moin und herzlich willkommen wieder zu unserem Sommerprogramm, unserem Ferienpausenfüllerprogramm hier aus dem Studio Lilienthal von Radio Weser TV. Das ist unser Sommerprogramm, das bis zum 23. August gilt. Danach beginnt das Spätsommer- und Herbstprogramm. Lasst euch überraschen. Und bis dahin heute schwerpunktmäßig französische Chansons und Bossa Nova ein bisschen gemixt. Viel Vergnügen also.

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1: Und wir sind hier in der Sendung Widerhall aus dem Studio Lilienthal. Noch immer im Sommerferienmodus. Heute schwerpunktmäßig Chansons und, ihr habt es gehört, Bossa Nova oder auch Samba aus Brasilien. Am 23. August sind wir wieder mit neuen Ideen und voller Kraft voraus dabei. Bis dahin, schöne Sommerzeit.

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Ja, das war sie wieder, die heutige Ausgabe von Widerhall aus dem Studio Lilienthal. Am 23. August sind wir wieder mit neuen Ideen, neuen interessanten Gesprächspartnern und literarischen Schmankerln für euch da. Bis dahin wünschen wir euch noch eine schöne Sommerzeit.

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1: Thank you. 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
2: 1, 2, 1, 2. Herzlich willkommen zu einer brandneuen Ausgabe von Home Diggin', Mittwoch, 19. August 2026.

Let's Go von Chill Rob G von seinem neuen Album Survival of the Better. Gerade so erschienen auf Chuck D's Spit Slam Label und damit sind wir, glaube ich, richtig gut angekommen in dieser Ausgabe von Home Diggin. Und wir haben einiges vor heute. Vom Spit Slam Label gibt es einige neue Releases, die ich hiermit sehr schon mal empfehlen möchte. Ich spiele euch natürlich Tracks vor, damit ihr euch ein eigenes Bild machen könnt. Und es gibt einen neuen Mix von Jazz Brother Tomic hier für uns exklusiv aufgenommen im Vinyl House Wuxi in China. Und das Ding kommt im Laufe dieser 2 Stunden Home Diggin, wie immer 2 Stunden Home Diggin, mittwochs 22 bis 24 Uhr über Radio Weser. TV. Ein paar Vinyl-Neuheiten habe ich auch noch für euch und natürlich der Hinweis.

0: weiß, dass es jetzt in dieser Woche wieder losgeht. Die Tour von Thomas D. und die KBCs mit mir, mit Gu unterwegs. Termine auf thomasd.de oder eben auch auf der Homepage dieser Radiosendung homediggin.com.
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DJ M-Rock, Boom Ping Ping, von seinem Instrumental-Album in der The Magnificent Seven-Reihe. Da gibt es auch noch weitere. Seven deutet da ja schon an, dass es mehrere geben könnte. Und da hören wir später auch noch mehr, auch auf Spit Slam erschienen. Und danach hörten wir Sea Dog and Imported Flows are 21. Ihr Album Spanglish, das vor 20 Jahren erschienen ist und jetzt aber dann endlich auch mal ganz offiziell veröffentlicht wurde, ebenfalls über Spit Slam. Geht mal auf die Seite spitslam.com, gibt es wirklich eine Menge neues, gutes Zeug und eine alte Platte auch wieder rausgebracht, im jetzt doch sehr weiterhin beliebten 7-Inch-Format erstmalig. Lord Finesse und DJ Mike Smooth, Keep It Flowin', featuring AG im Large Professor Remix hier bei Home Diggin'.

mit einem dicken, dicken Gruß an DJ Matt von den Beginnern aus Hamburg. Wir haben aufgelegt bei der kompletten Palette in Bremen und da hat er mir diese wunderschöne Fancy-Version von Wild Thing geschenkt auf 7-Inch. Finde ich super. Ganz vielen, vielen lieben Dank und ich hoffe, wir legen bald wieder zusammen auf. Alle Tourdaten, alles, was ich so anstelle, auf homediggin.com und in diesem nächsten Segment hier bei der heutigen Ausgabe von Homediggin geht es um schamlose 7-Inch Bootlegs von Liedern aus meiner Jugend, hätte ich jetzt fast gesagt. Also auf jeden Fall das reisefreundliche 7-Inch Vinyl. Ich möchte dazu sagen, dass die nun folgenden Tracks schamlos gebootlegt worden sind, um auf einer 7-Inch stattzufinden. Aber alle als Originale, will sagen, mit Bezahlung an die Originalurheber hier auch in meinem Plattenregal stehen. Also fühle ich mich nur so durchschnittlich schlecht.

Gangstar, you know my steez. Und hier, wie gesagt, gespielt von einer frechen Bootleg 7-Inch, die mir diesen Track auf Reisen leichter handelbar ermöglicht, wenn ich zum Beispiel jetzt nochmal wieder auf Tour gehe. Die Daten auf homediggin.com. Wir sind als nächstes in Erlangen, in Worms, in Leverkusen, in Bremen, in, eben wusste ich es noch, Dresden, Chemnitz, Lübeck kommt, Eckernförde kommt, Hannover kommt und so weiter und so fort. Homediggin.com, da sind die Termine aufgelistet. Die Tour streckt sich immer wieder mit kleinen Tourabschnitten von Ende August bis Ende November und Anfang Dezember geht es dann auch nochmal weiter. Da gibt es dann die Konzerte zu meinem Hip-Hop-Album Gravitas und Unvernunft, dazu aber natürlich und dauernd und ständig ganz viel hier in dieser Sendung. Ich freue mich schon drauf. Homediggin.com, die Stelle, wo ihr euch erkundigen könnt, was ich so anstelle. Und nachdem wir jetzt schamlose Bootlegs gespielt haben, oh, und ich glaube aus dem schlechten Gewissen, mache ich gleich nochmal einen Instagram-Post mit den Pressungen von You Know My Steez, die ich ganz offiziell gekauft habe, bevor dann jetzt eben halt dieses 7-Inch-Ding auch rausgekommen ist. Da fühle ich mich dann vielleicht doch ein bisschen besser. Könnt ihr nachgucken, auch verlinkt über homediggin.com. Und Gangstar habe ich glücklicherweise auch mal live sehen können vor vielen, vielen Jahren. Destiny's Child lief davor. No, no, no. Die habe ich auch mal live gesehen, zusammen mit ungefähr 60 anderen Leuten im Moments in Bremen, als dieser Song gerade erst erschienen war, mit einer ja, sehr junge Musikgruppe, die müssen da so 16, 17, 18 gewesen sein. Und es war ein tolles Konzert mit, wie gesagt, nicht so vielen Zuschauern, aber ein fantastisches Konzert, bevor sie dann wohl doch irgendwie Weltstars wurden, habe ich gehört. Und davor hörten wir KRS-One, Step Into a World. KRS-One war ja auch gerade auf Tour, ist glaube ich sogar noch auf Tour in Europa. Den habe ich mir in Bremen Modernes angeguckt, gerade nochmal. Kann ich sehr empfehlen. So, und nach all diesen Bootlegs, jetzt mal offizielle Sachen. Ein wunderbares Reissue einer wunderbaren Nummer. Ganz offiziell The Harvey Avern Dozen, You're No Good auf Matasuna Records. Danke für diese Wiederveröffentlichung.

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Jazz Acrobatics, aka A1 Beneficence, Doodlebug von den Digable Planets und den Jazz Bastics. Was für ein wunderbarer Track, gerade so erschienen auf Ill Adrenaline. Und davor hörten wir Marco Benevento mit Frisante, so erschienen auf Big Crown. Und davor, wie schon gesagt, Matasuna Records mit dem wunderbaren Re-Release von You're No Good von The Harvey Avern Dozen. Was für tolle Platten, was für eine tolle Sendung. Ihr seid bei Home Diggin auf radioweser.tv jeden Mittwoch 22 bis 24 Uhr, was im Umkehrschluss auch bedeutet, dass wir ja noch eine ganze Stunde vor uns haben und deswegen steigen wir direkt ein in den neuesten Mix von Jazz Brother Tomek, diesmal aufgenommen im Vinyl House Wuxi in China. So international sind wir unterwegs. Euch erwartet eine ganz tolle Runde Musik und danach melde ich mich natürlich auch nochmal wieder mit dem Wetter, hätte ich jetzt fast gesagt. Dann kommt das Wetter und der Verkehrsfunk. Auf keinen Fall, sondern einfach noch mehr Musik. Hier Jazz Brother Tomek,

Yo, vielen Dank, Jazz Brother Tomic. Fantastischer Mix. Einmal mehr. Wir machen das monatlich. Da schickt er mir eine Auswahl so großartiger Tunes hier für die Home Diggin Radio Show. Ausgabe 410 heute am Mittwoch, 19. August. Und wir haben noch so gut eine Viertelstunde. Und ich nutze die Gelegenheit für einen Birthday Shoutout an Plattenpapst. Der hatte gestern Geburtstag. Alles, alles Gute. Und ich bekam kürzlich von ihm einen seiner Tracks auf 7-Inch zugeschickt von ihm. Dafür nochmal vielen, vielen Dank. Um diese Uhrzeit können wir das Ding, glaube ich, so bringen. Auch wenn ich vielleicht ein, zwei Zeilen heute, vor allen Dingen heutzutage, rauslöschen würde kurz. Aber es ist ein Klassiker. Plattenpapst featuring Kool Savas. Und ich würde sagen, der rockt die Scheiße fett. So ist das.

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Damn right I am somebody. Part 1. Und davor Linda Clifford mit Runaway Love. Und beides 7 Inches, die ich auch vom lieben Matt bekommen habe. Und dafür nochmal vielen Dank. Und deswegen schließen wir die Sendung auch mit einer 4. Single, die ich beim Auflegen bei der kompletten Palette bekommen habe. Noch ein Classic Break, wenn man so will. In Hip-Hop-Kreisen durchaus bekannt, wenn man dann so ein bisschen eine Affinität für das Jahr 1993. Was 93? Ich denke, es war 93. Irgendwie so Anfang 90er Dr. Dre, Snoop Dogg hat. Hier ist Leon Hayward, I Wanna Do Something Freaky to You. Und ich danke euch fürs Einschalten. 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Der Gu ist auf Tour. 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Ich freue mich immer, wenn wir uns sehen. Das will ich auch noch sagen bei der kompletten Palette. Beim Auflegen mit Matt, das war ja am 7. August, also nicht ganz 2 Wochen her. Shoutout an Flo und Immo auch. Da waren so viele liebe, nette Leute und einige dabei, die auch diese Radiosendung regelmäßig hören. Also großer Gruß raus an euch und Bremen. Am 3.9. bin ich dann in der Stadt mit Thomas D. und den KBCs im Modernes. Vielleicht sehen wir uns ja auch da. Würde mich sehr freuen. Sagt Hallo, ich lege nicht nur vor der Show auf und mache bei der Show mit, sondern stehe auch hinterher am Merchandise und wie gesagt, freue mich immer, Leute zu treffen und zu sprechen. Also, bis ganz bald hoffentlich und wie gesagt, jede Woche

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